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1: Tradition muss nicht alt oder gar tot sein. Teresa Rechtrova zum Beispiel schreibt ihre ganz eigenen Volkslieder. Das sind einfühlsame musikalische Bilder jener Orte und Landschaften, die für die Künstlerin eine wichtige Rolle in ihrem Leben spielen. Kommen Sie, liebe HörerInnen, also mit auf einen Spaziergang durch die Landschaften Tschechiens, geleitet durch das Album Místa Krajina, zu Deutsch Orte, Landschaft, von Teresa Rechtrova. Ich bin Daniela Honigmann, ich gehe mit Verlaub voran.

Es sind die kleinen Dinge, die so viel Zauber haben. Darüber und über die Magie der Natur singt Teresa Richtrova auf ihrem Debütalbum. 1982 in Brünn geboren, wurde die Künstlerin vor allem als Schauspielerin an den Nationaltheatern Mährens bekannt. Und beim öffentlich-rechtlichen tschechischen Fernsehen moderierte sie mehrere Jahre lang die Morgensendung. In ihrer freien Zeit schrieb Richtrova zudem über Jahre hinweg Texte, die heute einen Zeitraffer ergeben zu jenen Orten, die der Künstlerin in ihrem Leben wichtig sind. Martin Kisperski von der Band Quer D hat Richtrova geholfen, ihre Texte in Lieder umzuwandeln. Die Stücke sind deutlich hörbar in der Volksliedertradition verwurzelt. Diese wurde Richtrova schon in ihrer Kindheit nahegebracht, denn ihr Vater lehrte am Konservatorium. Später studierte sie nicht nur Schauspiel, sondern auch Gesang und diesen praktizierte sie sowohl am Theater und in Musicals als auch in einer Folk-Punk-Band. Inzwischen klingt Richtrovas Musik wesentlich sanfter. Vor 2 Jahren, also mit 42, sei es für sie an der Zeit gewesen, die tagebuchartigen Niederschriften von einst aus der Schublade zu holen und endlich ein erstes Album aufzunehmen, sagt die Sängerin. Mista Krajina bilde mit seinen 13 Songs eine Art Landkarte all ihrer bevorzugten Fleckchen Erde, der persönlichen Beziehungen und der Wege, die sie immer wieder an bestimmte Orte zurückführten. Also, liebe HörerInnen, begleiten Sie Teresa Richtrova nun auf diesem klangvollen Spaziergang.

Das war der Musikcheck von Radio Prag International, diesmal mit den Songs von Teresa Rechtrova. Ihr Album Mista Krajina ist zwar schon am 17. April erschienen, feiert seine offizielle Taufe aber erst bei dem Konzert am 18. Juni im Prager Club Kasztan. Mein Name ist Daniela Honigmann. Ich bedanke mich fürs Zuhören und lade Sie wie immer dazu ein, uns auch in der neuen Woche wieder zu hören. 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Bis dahin, na slyšenou.

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1: Tradition muss nicht alt oder gar tot sein. Teresa Rechtrova zum Beispiel schreibt ihre ganz eigenen Volkslieder. Das sind einfühlsame musikalische Bilder jener Orte und Landschaften, die für die Künstlerin eine wichtige Rolle in ihrem Leben spielen. Kommen Sie, liebe HörerInnen, also mit auf einen Spaziergang durch die Landschaften Tschechiens, geleitet durch das Album Místa Krajina, zu Deutsch Orte, Landschaft, von Teresa Rechtrova. Ich bin Daniela Honigmann, ich gehe mit Verlaub voran.

Es sind die kleinen Dinge, die so viel Zauber haben. Darüber und über die Magie der Natur singt Teresa Richtrova auf ihrem Debütalbum. 1982 in Brünn geboren, wurde die Künstlerin vor allem als Schauspielerin an den Nationaltheatern Mährens bekannt. Und beim öffentlich-rechtlichen tschechischen Fernsehen moderierte sie mehrere Jahre lang die Morgensendung. In ihrer freien Zeit schrieb Richtrova zudem über Jahre hinweg Texte, die heute einen Zeitraffer ergeben zu jenen Orten, die der Künstlerin in ihrem Leben wichtig sind. Martin Kesperski von der Band Quer D hat Richtrova geholfen, ihre Texte in Lieder umzuwandeln. Die Stücke sind deutlich hörbar in der Volksliedertradition verwurzelt. Diese wurde Richtrova schon in ihrer Kindheit nahegebracht, denn ihr Vater lehrte am Konservatorium. Später studierte sie nicht nur Schauspiel, sondern auch Gesang und diesen praktizierte sie sowohl am Theater und in Musicals als auch in einer Folk-Punk-Band. Inzwischen klingt Richtrovas Musik wesentlich sanfter. Vor 2 Jahren, also mit 42, sei es für sie an der Zeit gewesen, die tagebuchartigen Niederschriften von einst aus der Schublade zu holen und endlich ein erstes Album aufzunehmen, sagt die Sängerin. Mista Krajina bilde mit seinen 13 Songs eine Art Landkarte all ihrer bevorzugten Fleckchen Erde, der persönlichen Beziehungen und der Wege, die sie immer wieder an bestimmte Orte zurückführten. Also, liebe HörerInnen, begleiten Sie Teresa Richtrova nun auf diesem klangvollen Spaziergang.

Das war der Musikcheck von Radio Prag International, diesmal mit den Songs von Teresa Rechtrova. Ihr Album Mista Krajina ist zwar schon am 17. April erschienen, feiert seine offizielle Taufe aber erst bei dem Konzert am 18. Juni im Prager Club Kasztan. Mein Name ist Daniela Honigmann. Ich bedanke mich fürs Zuhören und lade Sie wie immer dazu ein, uns auch in der neuen Woche wieder zu hören. 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
1: 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Teresa Rechtrova zum Beispiel schreibt ihre ganz eigenen Volkslieder. Das sind einfühlsame musikalische Bilder jener Orte und Landschaften, die für die Künstlerin eine wichtige Rolle in ihrem Leben spielen. Kommen Sie, liebe HörerInnen, also mit auf einen Spaziergang durch die Landschaften Tschechiens, geleitet durch das Album Místa Krajina, zu Deutsch Orte, Landschaft, von Teresa Rechtrova. Ich bin Daniela Honigmann, ich gehe mit Verlaub voran.

Es sind die kleinen Dinge, die so viel Zauber haben. Darüber und über die Magie der Natur singt Teresa Richtrova auf ihrem Debütalbum. 1982 in Brünn geboren, wurde die Künstlerin vor allem als Schauspielerin an den Nationaltheatern Mährens bekannt. Und beim öffentlich-rechtlichen tschechischen Fernsehen moderierte sie mehrere Jahre lang die Morgensendung. In ihrer freien Zeit schrieb Richtrova zudem über Jahre hinweg Texte, die heute einen Zeitraffer ergeben zu jenen Orten, die der Künstlerin in ihrem Leben wichtig sind. Martin Kisperski von der Band Květy hat Richtrova geholfen, ihre Texte in Lieder umzuwandeln. Die Stücke sind deutlich hörbar in der Volksliedertradition verwurzelt. Diese wurde Richtrova schon in ihrer Kindheit nahegebracht, denn ihr Vater lehrte am Konservatorium. Später studierte sie nicht nur Schauspiel, sondern auch Gesang und diesen praktizierte sie sowohl am Theater und in Musicals als auch in einer Folkpunkband. Inzwischen klingt Richtrovas Musik wesentlich sanfter. Vor 2 Jahren, also mit 42, sei es für sie an der Zeit gewesen, die tagebuchartigen Niederschriften von einst aus der Schublade zu holen und endlich ein erstes Album aufzunehmen, sagt die Sängerin. Mista Krajina bilde mit seinen 13 Songs eine Art Landkarte all ihrer bevorzugten Fleckchen Erde, der persönlichen Beziehungen und der Wege, die sie immer wieder an bestimmte Orte zurückführten. Also, liebe HörerInnen, begleiten Sie Teresa Richtrova nun auf diesem klangvollen Spaziergang.

Das war der Musikcheck von Radio Prag International, diesmal mit den Songs von Teresa Rechtrova. Ihr Album Mista Krajina ist zwar schon am 17. April erschienen, feiert seine offizielle Taufe aber erst bei dem Konzert am 18. Juni im Prager Club Kasztan. Mein Name ist Daniela Honigmann. Ich bedanke mich fürs Zuhören und lade Sie wie immer dazu ein, uns auch in der neuen Woche wieder zu hören. 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Bis dahin, naslyšenou.

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1: 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Teresa Rechtrova zum Beispiel schreibt ihre ganz eigenen Volkslieder. Das sind einfühlsame musikalische Bilder jener Orte und Landschaften, die für die Künstlerin eine wichtige Rolle in ihrem Leben spielen. Kommen Sie, liebe HörerInnen, also mit auf einen Spaziergang durch die Landschaften Tschechiens, geleitet durch das Album Místa Krajina, zu Deutsch Orte, Landschaft, von Teresa Rechtrova. Ich bin Daniela Honigmann, ich gehe mit Verlaub voran.

Es sind die kleinen Dinge, die so viel Zauber haben. Darüber und über die Magie der Natur singt Teresa Richtrova auf ihrem Debütalbum. 1982 in Brünn geboren, wurde die Künstlerin vor allem als Schauspielerin an den Nationaltheatern Mährens bekannt. Und beim öffentlich-rechtlichen tschechischen Fernsehen moderierte sie mehrere Jahre lang die Morgensendung. In ihrer freien Zeit schrieb Richtrova zudem über Jahre hinweg Texte, die heute einen Zeitraffer ergeben zu jenen Orten, die der Künstlerin in ihrem Leben wichtig sind. Martin Kisperski von der Band Quer D hat Richtrova geholfen, ihre Texte in Lieder umzuwandeln. Die Stücke sind deutlich hörbar in der Volksliedertradition verwurzelt. Diese wurde Richtrova schon in ihrer Kindheit nahegebracht, denn ihr Vater lehrte am Konservatorium. Später studierte sie nicht nur Schauspiel, sondern auch Gesang und diesen praktizierte sie sowohl am Theater und in Musicals als auch in einer Folkpunkband. Inzwischen klingt Richtrovas Musik wesentlich sanfter. Vor 2 Jahren, also mit 42, sei es für sie an der Zeit gewesen, die tagebuchartigen Niederschriften von einst aus der Schublade zu holen und endlich ein erstes Album aufzunehmen, sagt die Sängerin. Mista Krajina bilde mit seinen 13 Songs eine Art Landkarte all ihrer bevorzugten Fleckchen Erde, der persönlichen Beziehungen und der Wege, die sie immer wieder an bestimmte Orte zurückführten. Also, liebe HörerInnen, begleiten Sie Teresa Richtrova nun auf diesem klangvollen Spaziergang.

Das war der Musikcheck von Radio Prag International, diesmal mit den Songs von Teresa Rechtrova. Ihr Album Mista Krajina ist zwar schon am 17. April erschienen, feiert seine offizielle Taufe aber erst bei dem Konzert am 18. Juni im Prager Club Kasztan. Mein Name ist Daniela Honigmann. Ich bedanke mich fürs Zuhören und lade Sie wie immer dazu ein, uns auch in der neuen Woche wieder zu hören. 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Bis dahin, na slyšenou.

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Teresa Rechtrova zum Beispiel schreibt ihre ganz eigenen Volkslieder. Das sind einfühlsame musikalische Bilder jener Orte und Landschaften, die für die Künstlerin eine wichtige Rolle in ihrem Leben spielen. Kommen Sie, liebe HörerInnen, also mit auf einen Spaziergang durch die Landschaften Tschechiens, geleitet durch das Album Místa Krajina, zu Deutsch Orte, Landschaft, von Teresa Rechtrova. Ich bin Daniela Honigmann, ich gehe mit Verlaub voran.

Es sind die kleinen Dinge, die so viel Zauber haben. Darüber und über die Magie der Natur singt Teresa Richtrova auf ihrem Debütalbum. 1982 in Brünn geboren, wurde die Künstlerin vor allem als Schauspielerin an den Nationaltheatern Mährens bekannt. Und beim öffentlich-rechtlichen tschechischen Fernsehen moderierte sie mehrere Jahre lang die Morgensendung. In ihrer freien Zeit schrieb Richtrova zudem über Jahre hinweg Texte, die heute einen Zeitraffer ergeben zu jenen Orten, die der Künstlerin in ihrem Leben wichtig sind. Martin Kesperski von der Band Quer D hat Richtrova geholfen, ihre Texte in Lieder umzuwandeln. Die Stücke sind deutlich hörbar in der Volksliedertradition verwurzelt. Diese wurde Richtrova schon in ihrer Kindheit nahegebracht, denn ihr Vater lehrte am Konservatorium. Später studierte sie nicht nur Schauspiel, sondern auch Gesang und diesen praktizierte sie sowohl am Theater und in Musicals als auch in einer Folkpunkband. Inzwischen klingt Richtrovas Musik wesentlich sanfter. Vor 2 Jahren, also mit 42, sei es für sie an der Zeit gewesen, die tagebuchartigen Niederschriften von einst aus der Schublade zu holen und endlich ein erstes Album aufzunehmen, sagt die Sängerin. Mista Krajina bilde mit seinen 13 Songs eine Art Landkarte all ihrer bevorzugten Fleckchen Erde, der persönlichen Beziehungen und der Wege, die sie immer wieder an bestimmte Orte zurückführten. Also, liebe HörerInnen, begleiten Sie Teresa Richtrova nun auf diesem klangvollen Spaziergang.

Das war der Musikcheck von Radio Prag International, diesmal mit den Songs von Teresa Rechtrova. Ihr Album Mista Krajina ist zwar schon am 17. April erschienen, feiert seine offizielle Taufe aber erst bei dem Konzert am 18. Juni im Prager Club Kasztan. Mein Name ist Daniela Honigmann. Ich bedanke mich fürs Zuhören und lade Sie wie immer dazu ein, uns auch in der neuen Woche wieder zu hören. 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Bis dahin, na slyšenou.

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1: 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Teresa Rechtrova zum Beispiel schreibt ihre ganz eigenen Volkslieder. Das sind einfühlsame musikalische Bilder jener Orte und Landschaften, die für die Künstlerin eine wichtige Rolle in ihrem Leben spielen. Kommen Sie, liebe HörerInnen, also mit auf einen Spaziergang durch die Landschaften Tschechiens, geleitet durch das Album Místa Krajina, zu Deutsch Orte, Landschaft, von Teresa Rechtrova. Ich bin Daniela Honigmann, ich gehe mit Verlaub voran.

Es sind die kleinen Dinge, die so viel Zauber haben. Darüber und über die Magie der Natur singt Teresa Richtrova auf ihrem Debütalbum. 1982 in Brünn geboren, wurde die Künstlerin vor allem als Schauspielerin an den Nationaltheatern Mährens bekannt. Und beim öffentlich-rechtlichen tschechischen Fernsehen moderierte sie mehrere Jahre lang die Morgensendung. In ihrer freien Zeit schrieb Richtrova zudem über Jahre hinweg Texte, die heute einen Zeitraffer ergeben zu jenen Orten, die der Künstlerin in ihrem Leben wichtig sind. Martin Kisperski von der Band Květy hat Richtrova geholfen, ihre Texte in Lieder umzuwandeln. Die Stücke sind deutlich hörbar in der Volksliedertradition verwurzelt. Diese wurde Richtrova schon in ihrer Kindheit nahegebracht, denn ihr Vater lehrte am Konservatorium. Später studierte sie nicht nur Schauspiel, sondern auch Gesang und diesen praktizierte sie sowohl am Theater und in Musicals als auch in einer Folkpunk-Band. Inzwischen klingt Richtrovas Musik wesentlich sanfter. Vor 2 Jahren, also mit 42, sei es für sie an der Zeit gewesen, die tagebuchartigen Niederschriften von einst aus der Schublade zu holen und endlich ein erstes Album aufzunehmen, sagt die Sängerin. Mista Krajina bilde mit seinen 13 Songs eine Art Landkarte all ihrer bevorzugten Fleckchen Erde, der persönlichen Beziehungen und der Wege, die sie immer wieder an bestimmte Orte zurückführten. Also, liebe HörerInnen, begleiten Sie Teresa Richtrova nun auf diesem klangvollen Spaziergang.

Das war der Musikcheck von Radio Prag International, diesmal mit den Songs von Teresa Rechtrova. Ihr Album Mista Krajina ist zwar schon am 17. April erschienen, feiert seine offizielle Taufe aber erst bei dem Konzert am 18. Juni im Prager Club Kasztan. Mein Name ist Daniela Honigmann. Ich bedanke mich fürs Zuhören und lade Sie wie immer dazu ein, uns auch in der neuen Woche wieder zu hören. 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
1: 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Teresa Rechtrova zum Beispiel schreibt ihre ganz eigenen Volkslieder. Das sind einfühlsame musikalische Bilder jener Orte und Landschaften, die für die Künstlerin eine wichtige Rolle in ihrem Leben spielen. Kommen Sie, liebe HörerInnen, also mit auf einen Spaziergang durch die Landschaften Tschechiens, geleitet durch das Album Místa Krajina, zu Deutsch Orte, Landschaft, von Teresa Rechtrova. Ich bin Daniela Honigmann, ich gehe mit Verlaub voran.

Es sind die kleinen Dinge, die so viel Zauber haben. Darüber und über die Magie der Natur singt Teresa Richtrova auf ihrem Debütalbum. 1982 in Brünn geboren, wurde die Künstlerin vor allem als Schauspielerin an den Nationaltheatern Mährens bekannt. Und beim öffentlich-rechtlichen tschechischen Fernsehen moderierte sie mehrere Jahre lang die Morgensendung. In ihrer freien Zeit

schrieb Richtrowa zudem über Jahre hinweg Texte, die heute einen Zeitraffer ergeben zu jenen Orten, die der Künstlerin in ihrem Leben wichtig sind. Martin Kesperski von der Band Quert D hat Richtrowa geholfen, ihre Texte in Lieder umzuwandeln. Die Stücke sind deutlich hörbar in der Volksliedertradition verwurzelt. Diese wurde Richtrowa schon in ihrer Kindheit nahegebracht, denn ihr Vater lehrte am Konservatorium. Später studierte sie nicht nur Schauspiel, sondern auch Gesang und diesen praktizierte sie sowohl am Theater und in Musicals als auch in einer Folk-Punk-Band. Inzwischen klingt Richtrowas Musik wesentlich sanfter. Vor 2 Jahren, also mit 42, sei es für sie an der Zeit gewesen, die tagebuchartigen Niederschriften von einst aus der Schublade zu holen und endlich ein erstes Album aufzunehmen, sagt die Sängerin. Mista Kraina bilde mit seinen 13 Songs eine Art Landkarte all ihrer bevorzugten Fleckchen Erde, der persönlichen Beziehungen und der Wege, die sie immer wieder an bestimmte Orte zurückführten. Also, liebe HörerInnen, begleiten Sie Teresa Richtrowa nun auf diesem klangvollen Spaziergang.

Das war der Musikcheck von Radio Prag International, diesmal mit den Songs von Teresa Rechtrova. Ihr Album Mista Krajina ist zwar schon am 17. April erschienen, feiert seine offizielle Taufe aber erst bei dem Konzert am 18. Juni im Prager Club Kasztan. Mein Name ist Daniela Honigmann. Ich bedanke mich fürs Zuhören und lade Sie wie immer dazu ein, uns auch in der neuen Woche wieder zu hören. 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Bis dahin, na slyšenou.

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1: 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Teresa Rechtrova zum Beispiel schreibt ihre ganz eigenen Volkslieder. Das sind einfühlsame musikalische Bilder jener Orte und Landschaften, die für die Künstlerin eine wichtige Rolle in ihrem Leben spielen. Kommen Sie, liebe HörerInnen, also mit auf einen Spaziergang durch die Landschaften Tschechiens, geleitet durch das Album Místa Krajina, zu Deutsch Orte, Landschaft, von Teresa Rechtrova. Ich bin Daniela Honigmann, ich gehe mit Verlaub voran.

Es sind die kleinen Dinge, die so viel Zauber haben. Darüber und über die Magie der Natur singt Teresa Richtrova auf ihrem Debütalbum. 1982 in Brünn geboren, wurde die Künstlerin vor allem als Schauspielerin an den Nationaltheatern Mährens bekannt. Und beim öffentlich-rechtlichen tschechischen Fernsehen moderierte sie mehrere Jahre lang die Morgensendung. In ihrer freien Zeit schrieb Richtrova zudem über Jahre hinweg Texte, die heute einen Zeitraffer ergeben zu jenen Orten, die der Künstlerin in ihrem Leben wichtig sind. Martin Kisperski von der Band Quer D hat Richtrova geholfen, ihre Texte in Lieder umzuwandeln. Die Stücke sind deutlich hörbar in der Volksliedertradition verwurzelt. Diese wurde Richtrova schon in ihrer Kindheit nahegebracht, denn ihr Vater lehrte am Konservatorium. Später studierte sie nicht nur Schauspiel, sondern auch Gesang und diesen praktizierte sie sowohl am Theater und in Musicals als auch in einer Folkpunkband. Inzwischen klingt Richtrovas Musik wesentlich sanfter. Vor 2 Jahren, also mit 42, sei es für sie an der Zeit gewesen, die tagebuchartigen Niederschriften von einst aus der Schublade zu holen und endlich ein erstes Album aufzunehmen, sagt die Sängerin. Mista Krajina bilde mit seinen 13 Songs eine Art Landkarte all ihrer bevorzugten Fleckchen Erde, der persönlichen Beziehungen und der Wege, die sie immer wieder an bestimmte Orte zurückführten. Also, liebe HörerInnen, begleiten Sie Teresa Richtrova nun auf diesem klangvollen Spaziergang.

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1: Hallo und willkommen zur heutigen Sendung von Radio Prag International. Am Mikrofon ist Markéta Kachlíková. Am ersten Arbeitstag des neuen Monats bringen wir nun wieder aktuelle Berichte aus und über Tschechien. Der Vorsitzende des tschechischen Senats, Miloš Vystrčil, ist am Sonntag mit einer Delegation von Wirtschafts- und Universitätsvertretern nach Taiwan geflogen. In der heutigen geopolitischen Welt sei es wichtig, dass die demokratischen Staaten zusammenarbeiten. Andererseits solle die Reise dabei helfen, neue Beziehungen zwischen den Universitäten, aber auch auf unternehmerischer Ebene zu knüpfen, sagte er vor der Abreise. Einzelheiten zu der Visite gibt es in unserem ersten Beitrag. Karel Stein ist ein nordböhmischer Heimatforscher. Seit Jahrzehnten dokumentiert er vergessene menschliche Schicksale, die mit kleinen Denkmälern, Kreuzen, Kapellen und Gedenksteinen in der Region verbunden sind. Wir haben ihn vors Mikrofon gebeten. Und? Im Oktober ist es soweit. Tschechien tritt als Gastland bei der Frankfurter Buchmesse auf. Die Organisatoren gaben nun das Programm für den Auftritt bei der größten Literaturmesse der Welt bekannt. Mehr dazu hören Sie im Schauplatz im zweiten Teil der heutigen Sendung. Bleiben Sie dran. Zuerst das Neueste aus Tschechien.
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2: Staatspräsident Petr Pavel hat sich erneut für die Annahme des Euro in Tschechien ausgesprochen. Angesichts der engen Verflechtung der tschechischen Wirtschaft mit der Eurozone sei es besser, auch am Tisch zu sitzen, an dem die Entscheidungen getroffen würden, sagte Pavel am Montag bei einer Konferenz in Prag. Die Koalition aus den Parteien ANO, Freiheit und direkte Demokratie und Motoriste Sobje hat sich in ihrem Regierungsprogramm gegen eine Einführung der Gemeinschaftswährung ausgesprochen. Mit dem EU-Beitritt hat sich Tschechien eigentlich zur Annahme des Euro verpflichtet. Für einen solchen Schritt müssen die 5 Maastricht-Kriterien erfüllt sein, bei denen es unter anderem um die Stabilität von Preisen und Währung sowie die Schuldenquote geht. Die tschechische Regierung hat ihre Pläne im Bereich Suchtprävention geändert. Man wolle doch einen neuen Koordinator der Antidrogenpolitik auswählen, kündigte Premier Andrej Babiš am Montag bei einer Pressekonferenz an. Der bisherige Koordinator Pavel Bähm soll zu Ende Juni aufhören. Laut Babiš hält die Regierung seine Einstellung zur Suchtprävention für zu liberal. Ursprünglich sollte der Bereich Suchtprävention danach am Gesundheitsministerium angesiedelt werden und dort von der Leiterin der Abteilung für seelische Gesundheit, Dita Protopopova, mitbetreut werden. Die Beschäftigten der Agentur für soziale Eingliederung sind am Montag in einen eintägigen Streik getreten. Mit dem Ausstand wollen sie gegen den Umbau in der staatlichen Verwaltung durch die Regierung Babiš protestieren. Das Regierungskabinett hat vor 2 Wochen entschieden, die Themengebiete Menschenrechte und Antidrogenpolitik aus dem Regierungsamt herauszunehmen und auf 4 Ministerien aufzuteilen. Zu den Änderungen soll es ab Juli kommen. Experten haben das Vorhaben kritisiert. Bei einer Kunstauktion der Galerie Kordel am Sonntag in Prag ist ein neuer Rekordpreis für ein Bild von Josef Čapek

0: erzielt worden. Das Ölgemälde Piag, auf Deutsch der Trinker, fand für umgerechnet 1,4 Millionen Euro einen neuen Besitzer. Es gehört zu den Frühwerken von Čapek und entstand 1919. Bei der Auktion wurden über 200 Kunstwerke versteigert. Viele von ihnen stammten von tschechischen Malern wie etwa Emil Filler, Jakub Schikaneder oder Theodor Pištěk. Aber etwa auch ein Gemälde des französischen Surrealisten Yves Tanguy wurde versteigert. Zum Sport. Die tschechische Fußballnationalmannschaft hat den letzten Test zu Hause vor der Weltmeisterschaft gewonnen. Am Sonntag besiegte sie in Prag den Kosovo mit 2:1. Die Tore für Tschechien erzielten Mittelfeldspieler Tomáš Ladra und Stürmer Adam Hložek. Für den Offensivmann vom Bundesliga-Club Hoffenheim war es das erste Länderspiel nach seinen Verletzungsproblemen. Zuletzt hatte Hložek im vergangenen Juni im Nationaldress gespielt. Das tschechische Team bestreitet am Donnerstag in New Jersey die Generalprobe für das Mega-Event in den USA, Kanada und Mexiko mit insgesamt 48 Nationalteams. Es ist ein Testspiel gegen Guatemala. In der WM-Gruppe A treffen die Schützlinge von Quebec dann nacheinander auf Südkorea, Südafrika und Co-Gastgeber Mexiko. Und zum Schluss noch die Wetteraussichten. Am Dienstag ist es in Tschechien zunächst eher leicht bewölkt. Im Laufe des Tages werden von Westen her die Wolken dann dichter. Am späteren Abend sind im Westen des Landes auch Schauer oder Gewitter möglich. Die Tageshöchsttemperaturen liegen bei 22 bis 26 Grad.
1: Das waren die Nachrichten mit Till Janzer. 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Es folgt unser Tagesecho. Miloš Vystrčil, der Vorsitzende des tschechischen Senats, ist am Sonntag mit einer Delegation von Wirtschafts- und Universitätsvertretern nach Taiwan geflogen. Das Regierungskabinett ist mit dieser Reise nicht einverstanden. Vystrčil besteht aber auf einer Pflege der Beziehungen zu der Pazifikinsel. Mehr dazu von Daniela Honigmann.
2: Er wolle einen Beitrag für die Wirtschaft seines Landes leisten, versprach Miloš Vystrčil vor seinem Abflug nach Taiwan. Dort ist der tschechische Senatschef am frühen Montagmorgen Ortszeit vom stellvertretenden Außenminister François Wu empfangen worden. Die Delegation besteht aus rund 50 Personen, darunter vor allem Unternehmer und Vertreter tschechischer Hochschulen. Noch auf dem Flughafen in Prag hatte Vystrčil der Presse gesagt:
0: Einerseits besuche ich ein demokratisches Land. In der heutigen geopolitischen Welt ist es wichtig, dass die demokratischen Staaten zusammenarbeiten. Andererseits soll die Reise dabei helfen, neue Beziehungen zwischen den Universitäten, aber auch auf unternehmerischer Ebene zu knüpfen.
2: Laut der staatlichen Agentur Checkinvest liegt Taiwan auf dem 13. Platz, was die Auslandsinvestitionen in Tschechien angeht. Das Geld des Inselstaates fließt hierzulande vor allem in die Elektrotechnikbranche, in neue Datenzentren sowie in die Textilherstellung. In den vergangenen Jahren seien dadurch mehr als 24.000 Arbeitsplätze in Tschechien geschaffen worden, betonte Vystrčil und fügte hinzu:
0: Die Produkte, die wir gegenseitig importieren und exportieren, sind technologisch hochentwickelt. Sie ermöglichen uns einen anschließenden Handel mit großem Mehrwert. Dies lässt sich zum Beispiel über den Handel mit der Volksrepublik China nicht sagen.
2: Vystrčil muss seine Taiwan-Reise derart verteidigen, da sie nicht mehr, so wie noch sein erster Besuch im August 2020, als Selbstverständlichkeit für einen tschechischen Spitzenpolitiker gilt. Seit die Regierung von Andrej Babiš im Amt ist, neigt man hierzulande wieder zur Ein-China-Politik. Diese nimmt Rücksicht darauf, dass China die Unabhängigkeit Taiwans nicht anerkennt und die Insel als seine Provinz betrachtet. Miloš Vystrčil ist als Mitglied der inzwischen oppositionellen Bürgerdemokraten eine Art Überbleibsel der Vorgängerregierung von Petr Fiala. So scheint es zumindest der jetzige Premier Babiš zu empfinden. Mitte April hatte er sich scharf gegen den Senatschef und die ehemalige Vorsitzende des Abgeordnetenhauses, Markéta Pekarová Adamová, gerichtet.
0: Wir werden nicht die gleiche Politik machen wie Pekarová und Vystrčil, die das Geschäft unserer Firmen in China kaputt gemacht haben.
2: Als demonstrative Bestätigung dieser Worte hatte Vystrčil keine Regierungsmaschine für seinen jetzigen Besuch in Taiwan bekommen. Die gesamte Delegation reiste am Sonntagabend per Linienflugzeug ab. Die chinesische Botschaft in Prag kritisiert Vystrčils Initiative sogleich als ernsthaften Eingriff in die inneren Angelegenheiten Pekings. Er betreibe mit der Reise eine wertegeleitete und zugleich eine pragmatische Politik, verteidigte sich der tschechische Senatschef. Seiner Ansicht nach sollte es für die Regierung in Prag kein Problem sein, Handelsbeziehungen sowohl mit Taiwan als auch mit China zu unterhalten.
0: Ich denke, wir sollten eine gute Politik machen. Und eine gute Politik ist, Auslandsreisen so zu planen, dass sie Tschechien einen Nutzen und Autorität verschaffen. Dies gilt für meinen Besuch in Taiwan.
2: Die Delegation ist noch bis Freitag auf der Pazifikinsel. Neben den Verhandlungen auf unternehmerischer, akademischer und kultureller Ebene wird sich Vystrčil mit Staatspräsident Lai Ching-te treffen, außerdem mit seinem Amtskollegen sowie mit Vertretern sowohl der regierenden Demokratischen Fortschrittspartei als auch der größten Oppositionskraft der Nationalen Volkspartei Chinas.
1: Daniela Honigmann hat berichtet. Vor einer Woche fand auf dem Brunner Messegelände der 76. Sudetendeutsche Tag statt. Nicht nur viele Aussteller, sondern auch viele Besucher kamen aus Tschechien. Bei der Besichtigung der Infostände traf Martina Schneibergová Karel Stein, einen großen Kenner der nordböhmischen Landschaft. Hier ein kurzes Gespräch mit dem Forscher.
3: Herr Stein, sind Sie zum ersten Mal dabei beim Sudetendeutschen Tag?
4: Ich bekomme alljährlich die Einladung, aber diesmal bin ich zum ersten Mal hier aus einem einfachen Grund, weil aus Tschechien, wo ich wohne, ein direkter Zug herfährt.
3: Sie stammen aus Tschechien, also, oder?
4: Ich bin in Varnsdorf geboren, in einer deutschsprachigen Familie, aber aus Mischehe, und da haben wir zu Hause Deutsch gesprochen und da bin ich irgendwie in diese Umgebung der Deutschböhmen eingewachsen.
3: Und haben Sie irgendwie in diesem Bereich arbeitet, Tschechisch-Deutschen?
4: Ich habe bei der Verwaltung des Landschaftsschutzgebietes gearbeitet und da kamen beiläufig Aufgaben auf mich, die auch so die Doppelsprachigkeit brauchten.
3: Ich habe gehört, dass Sie sich für die Landschaft und für die kleinen Denkmäler in der Region interessieren und sich auch engagieren in diesem Bereich.
4: Ich bin also schon in einer tschechischen Umgebung aufgewachsen, aber mich haben immer so alte Flurdenkmäler angezogen, weil die waren ganz verkommen. Und als ich Junge war, da hat sich natürlich niemand drum gekümmert. Die wurden bestenfalls stehen gelassen oder irgendwie umgestürzt. Und mich hat das irgendwie ergriffen. Und da habe ich schon als Junge versucht, die Inschriften zu lesen oder so kleine Flurdenkmäler renovieren. Und dann hat sich also die Zeit geändert und da kamen immer mehr Leute, die sich dafür interessierten. Und das war dann eine meiner Herzensangelegenheit, diese Tätigkeit weiterzuführen, und hat mir riesige Freude gemacht, besonders deshalb, weil ich es erlebt habe. Ich habe eine neue Zeit erlebt, was ich damals überhaupt nicht geahnt habe, dass heute vieles schon renoviert ist und die Leute interessieren sich darum und dass man das frei betreiben kann und frei denken kann darüber.
3: Was alles gehört zu diesen Flurdenkmälern beispielsweise?
4: Das sind zum Beispiel Denkmäler in den Wäldern, wo Holzfäller ums Leben gekommen sind oder jemand vom Blitz erschlagen wurde oder einfach an Altersschwäche irgendwo gestorben sind. Das ist ungemein vielfältig, diese kleinen Denkmäler. Und mich interessieren besonders dann die Geschichten, die sie zu jedem Kreuz, zu jedem Denkmal beziehen.
1: Soweit der Beitrag von Martina Schneibergová und soweit das Tagesecho. 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Im deutschsprachigen Programm geht es weiter. Im Oktober ist es soweit. Tschechien tritt als Gastland bei der Frankfurter Buchmesse auf. Am Rande des Prager Branche-Events Svetknihy haben die Organisatoren Mitte Mai das Programm für den Auftritt bei der größten Literaturmesse der Welt vorgestellt. Ferdinand Hauser hat darüber mit Martin Kraffel, dem Leiter des Literaturzentrums Czechlit und Programmdirektor von Czechia 2026, gesprochen.
5: Schauplatz.
6: Herr Kraffel, die Frankfurter Buchmesse rückt immer näher. Wie sehr freuen Sie sich? Wie groß ist die Vorfreude auf diese Veranstaltung?
7: Ach, die ist riesig, aber schon seit Monaten, weil eigentlich arbeiten wir mit meinen Kollegen aus der Mährischen Landesbibliothek, Kulturministerium, aus dem Tschechischen Literaturzentrum bereits, glaube ich, 8 Jahre. Schon eine lange Zeit.
6: Sie haben heute bei der Svetknihy die Namen der Autoren vorgestellt, die bei der Frankfurter Buchmesse vertreten sein werden. Wie viele Autoren sind das denn? Wer wird dazugehören? Vielleicht können Sie ein paar Namen nennen oder vielleicht ist die Liste auch zu groß. Und wie haben Sie denn diese Namen ausgewählt? Also was war Ihnen wichtig, wie sich Tschechien dort präsentiert?
7: Wir bringen nach Frankfurt 75 Autorinnen und ich werde jetzt keinen Namen sagen, weil wenn ich nur 3 oder 4 davon nenne, dann sind die anderen vielleicht traurig oder sogar böse und das will ich nicht. Wir schätzen alle, vielleicht, es gibt einen Unterschied zu dem Gastlandauftritt in Leipzig 2019. Bis 2019 war auf dem deutschsprachigen Markt, sagen wir, jährlich 5-mal die Gelegenheit, ein tschechisches Buch in der deutschen Übersetzung zu lesen. 2019 brachten wir 55 Autorinnen mit 80 Übersetzungen nach Leipzig und das war wirklich das Allerbeste aus der tschechoslowakischen und tschechischen Literatur. Ja, aber jetzt haben wir bereits 80 Bücher auf den Markt und wir mussten ja neue finden. Und ich bin sehr stolz drauf, dass wir bis heute 124 Neuerscheinungen in der deutschen Sprache haben. Und das ist eine wunderbare Nachricht, die bedeutet aber auch, dass nach Frankfurt sehr viele Debütantinnen fahren. Und für sie freue ich mich sehr, weil diese Chance zu bekommen ist einzigartig. Also davon ist schon klar, eine der Kriterien war eine neue Übersetzung in die deutsche Sprache. Es könnte man aber bei manchen Autoren, die es nicht geschafft haben, aus verschiedenen Gründen, und sie hatten zum Beispiel 1 oder 2 Übersetzungen ins Englische, da könnte der dramaturgische Beirat entscheiden, dass auch dies gültig ist. Es ging um die Jahre 24 bis 26. Das ist deswegen, dass in diesen Jahren das Kulturministerium das Förderprogramm für die Übersetzung der nationalen Literatur in andere Sprachen finanziell mehr unterstützt hat mit 30 Millionen Kronen und das hat dann natürlich der ganzen Sache geholfen. Und dann darf ich nicht vergessen, dass wir auch etwas anderes gemacht haben jetzt mit Frankfurt als in Leipzig. In Leipzig hatten wir natürlich auch sehr viele deutschsprachige Verlage aus Deutschland, Österreich und aus der Schweiz. Aber die waren damals nicht so hundertprozentig parat mit den Übersetzungen auch Veranstaltungen zu machen. Und in diesem Fall mit dem Gastlandauftritt in Frankfurt achten wir wirklich drauf, dass die Verlage mit uns an Bord sind und dass sie, wenn wir schon einen Autoren oder eine Autorin nach Frankfurt bringen, dass sie bereit sind, mit denen auch weitere Veranstaltungen mit der finanziellen Unterstützung von uns durchzuführen.
6: Sie haben gerade schon diese Zahl erwähnt, das heißt, das Interesse an der tschechischen Literatur ist doch steigend durch den Gastlandauftritt.
7: Ja, das freut mich wahnsinnig, aber dazu muss man wirklich sagen, es ist auch eine Verantwortung. Ja? Wir können jetzt natürlich ein Feuerwerk machen im Oktober in Frankfurt, aber wenn ich dann ab November sagen werde, aber jetzt kann ich so gar nicht Streichhölzer kaufen, dann haben wir ein Problem. Also der Feuerwerk ist vorbereitet. Wir hoffen, dass es alles gut abläuft, aber danach erwartet uns eigentlich sehr viel Arbeit. Und da muss ich hoffen, dass auch das Kulturministerium dies versteht und dass die Unterstützung eigentlich bleibt, weil ohne der Unterstützung des Staates wäre das sehr schwierig. Und da spreche ich jetzt nicht nur über den deutschsprachigen Markt, sondern über den englisch sprechenden Markt, weil das ist unsere nächste Priorität ab 2027. Und wir sind auch sehr aktiv auf den Märkten, die Spanisch oder Französisch sprechen. Und das bleibt.
6: Sie haben in den letzten Monaten auch aktiv einen Roman für Frankfurt gesucht. Wie ist denn diese Suche abgelaufen? Was war das Ziel? Und haben Sie den Roman schon oder wann wird es den geben?
7: Vor 2 Jahren sind wir mit der Idee gekommen, dass vielleicht sehr viele Autorinnen irgendwo in einer Schublade noch ein Manuskript haben und denken, das hatte nie eine Chance oder ich hatte nie einen Mut, dieses Manuskript einem Verleger zu zeigen. So haben wir gedacht, das wäre jetzt eigentlich eine sehr gute Gelegenheit. Es hat uns überrascht, wir haben jetzt 294 Bücher auf dem Tisch und die Jury ist jetzt natürlich im Schock und sehr überrascht, positiv überrascht, aber hab Angst, weil sie jetzt sehr fleißig lesen müssen und sie müssen den Gewinner bis Ende August finden. Der kann dann nach Frankfurt kommen, wird sein Buch vorstellen können und bekommt von dem Tschechischen Literarischen Zentrum die Übersetzungen der Auszüge aus dem Buch in der spanischen, französischen, englischen und deutschen Sprache. Was mich sehr freut, dass unter den Namen, die diese Romane eingereicht haben, sind nicht nur die neuen Stimmen und eigentlich auch Debütanten, sondern auch die Stars. Also irgendwie hat das Projekt gezeigt, dass da ein großes Potenzial ist und wir sehen eigentlich potenziell fast 300 neue Bücher, die auf den Markt sein könnten. Und das ist eine gute Nachricht, finde ich.
6: Das ist wahnsinnig interessant, auch dass diese Bücher noch nicht veröffentlicht sind, im Grunde
7: genau,
6: genommen.
7: Das heißt,
6: sie werden auch bei der bis zur Frankfurter Buchmesse noch nicht erschienen sein, sozusagen.
7: Bin ich mir nicht sicher. Die Bedingung war, dass bis zu der Einreichung des Buches sie noch nicht veröffentlicht worden sind. Also da besteht schon die Möglichkeit, dass einige in der tschechischen Sprache vor Frankfurt auf den Markt sind. Weil wenn natürlich die Autorinnen die tschechischen Verlegerinnen finden, die ihre Werke spannend finden, dann haben sie die Chance.
6: Ja, die tschechische Literatur ist nicht nur bei der Frankfurter Buchmesse zu Gast, sondern es gibt auch ein ganzes Jahr der tschechischen Kultur. Gibt es denn noch so einzelne Programmpunkte, die Sie erwähnen können, worauf man sich noch freuen kann, was es noch alles gibt, das ganze Jahr über vielleicht?
7: Am besten auf unsere Webseite czechia2026.com schauen. Wir haben 94 Veranstaltungen von Oktober 25 bis Ende dieses Jahres in dem deutschsprachigen Raum, das heißt in Liechtenstein, in der Schweiz, in Österreich sowie in Deutschland. Und dazu hilft uns auch der Deutsch-Tschechische Zukunftsfonds mit dem außerordentlichen Aufruf Der Weg zu uns. Und schwierig jetzt eigentlich etwas zu erwähnen, aber sehr positiv sehe ich, dass wir 52 Kooperationspartner in dem deutschsprachigen Raum haben. Was ich als Beispiel nennen kann, ist zum Beispiel eine Ausstellung im Museum für die Kommunikation in Frankfurt-Main, die sich mit dem Thema Summitstadt beschäftigt. Wir haben festgestellt, dass gerade in diesem westdeutschen Raum, in dem ehemaligen Westdeutschland, die Menschen mit diesem Thema nichts anfangen können. In der DDR war es natürlich sehr bekannt. Das Museum für die Kommunikation war begeistert mit dieser Idee und wir bereiten eine Ausstellung, die Mitte August anfängt und bleibt bis Ende Januar nächstes Jahres. Wir werden edukativ erklären, was Samizdat eigentlich ist. Und wir werden sich nicht nur mit der Geschichte von Samizdat und mit den Kuriositäten, zum Beispiel von Schmuggeln der Bücher, sondern wir werden uns auch mit der Gedanke beschäftigen, ist heute Samizdat eigentlich was Aktuelles, wenn man an den Krieg in Ukraine denkt oder in den Iran-Konflikt? Gibt es irgendwo in der Welt eigentlich noch solche Wege? Und kann es sein, dass wir nochmals in Europa, in Mitteleuropa, Bücher schmuggeln müssen? Also sehr spannendes Thema, finde ich. Zu den einzelnen Lesungen sage ich zum Beispiel, dass wir jetzt im Mai eine Lesung in der Romanfabrik in Frankfurt-Main haben. Wir sind mit den tschechischen Autorinnen im Haus Gutenberg in der Lichtenstein. Und im Juni sind unsere Autorinnen auf dem Literaturfestival Literaturm in Frankfurt und beim Comics Erlangen Festival.

Programmdirektor Martin Graffel hat über das Angebot des tschechischen Auftritts bei der diesjährigen Frankfurter Buchmesse gesprochen. Und damit ist unsere Sendung am Ende angelangt. Aus dem Studio verabschiedet sich im Namen aller Beteiligten Markéta Kachlíková. 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Auf Wiederhören.

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1: Hallo und willkommen zur heutigen Sendung von Radio Prag International. Am Mikrofon ist Markéta Kachlíková. Am ersten Arbeitstag des neuen Monats bringen wir nun wieder aktuelle Berichte aus und über Tschechien. Der Vorsitzende des tschechischen Senats, Miloš Vystrčil, ist am Sonntag mit einer Delegation von Wirtschafts- und Universitätsvertretern nach Taiwan geflogen. In der heutigen geopolitischen Welt sei es wichtig, dass die demokratischen Staaten zusammenarbeiten. Andererseits solle die Reise dabei helfen, neue Beziehungen zwischen den Universitäten, aber auch auf unternehmerischer Ebene zu knüpfen, sagte er vor der Abreise. Einzelheiten zu der Visite gibt es in unserem ersten Beitrag. Karel Stein ist ein nordböhmischer Heimatforscher. Seit Jahrzehnten dokumentiert er vergessene menschliche Schicksale, die mit kleinen Denkmälern, Kreuzen, Kapellen und Gedenksteinen in der Region verbunden sind. Wir haben ihn vors Mikrofon gebeten. Und? Im Oktober ist es soweit. Tschechien tritt als Gastland bei der Frankfurter Buchmesse auf. Die Organisatoren gaben nun das Programm für den Auftritt bei der größten Literaturmesse der Welt bekannt. Mehr dazu hören Sie im Schauplatz im zweiten Teil der heutigen Sendung. Bleiben Sie dran. Zuerst das Neueste aus Tschechien.
0: Die Nachrichten.
2: Staatspräsident Petr Pavel hat sich erneut für die Annahme des Euro in Tschechien ausgesprochen. Angesichts der engen Verflechtung der tschechischen Wirtschaft mit der Eurozone sei es besser, auch am Tisch zu sitzen, an dem die Entscheidungen getroffen würden, sagte Pavel am Montag bei einer Konferenz in Prag. Die Koalition aus den Parteien ANO, Freiheit und direkte Demokratie und Motoriste Sobje hat sich in ihrem Regierungsprogramm gegen eine Einführung der Gemeinschaftswährung ausgesprochen. Mit dem EU-Beitritt hat sich Tschechien eigentlich zur Annahme des Euro verpflichtet. Für einen solchen Schritt müssen die 5 Maastricht-Kriterien erfüllt sein, bei denen es unter anderem um die Stabilität von Preisen und Währung sowie die Schuldenquote geht. Die tschechische Regierung hat ihre Pläne im Bereich Suchtprävention geändert. Man wolle doch einen neuen Koordinator der Antidrogenpolitik auswählen, kündigte Premier Andrej Babiš am Montag bei einer Pressekonferenz an. Der bisherige Koordinator Pavel Bähm soll zu Ende Juni aufhören. Laut Babiš hält die Regierung seine Einstellung zur Suchtprävention für zu liberal. Ursprünglich sollte der Bereich Suchtprävention danach am Gesundheitsministerium angesiedelt werden und dort von der Leiterin der Abteilung für seelische Gesundheit, Dita Protopopova, mitbetreut werden. Die Beschäftigten der Agentur für soziale Eingliederung sind am Montag in einen eintägigen Streik getreten. Mit dem Ausstand wollen sie gegen den Umbau in der staatlichen Verwaltung durch die Regierung Babiš protestieren. Das Regierungskabinett hat vor 2 Wochen entschieden, die Themengebiete Menschenrechte und Antidrogenpolitik aus dem Regierungsamt herauszunehmen und auf 4 Ministerien aufzuteilen. Zu den Änderungen soll es ab Juli kommen. Experten haben das Vorhaben kritisiert. Bei einer Kunstauktion der Galerie Kodl am Sonntag in Prag ist ein neuer Rekordpreis für ein Bild von Josef Čapek erzielt worden. Das Ölgemälde Pijak, auf Deutsch der Trinker, fand für umgerechnet 1,4 Millionen Euro einen neuen Besitzer. Es gehört zu den Frühwerken von Čapek und entstand 1919. Bei der Auktion wurden über 200 Kunstwerke versteigert. Viele von ihnen stammten von tschechischen Malern wie etwa Emil Filler, Jakub Schikaneder oder Theodor Pištěk. Aber etwa auch ein Gemälde des französischen Surrealisten Yves Tanguy wurde versteigert. Zum Sport. Die tschechische Fußballnationalmannschaft hat den letzten Test zu Hause vor der Weltmeisterschaft gewonnen. Am Sonntag besiegte sie in Prag den Kosovo mit 2:1. Die Tore für Tschechien erzielten Mittelfeldspieler Tomáš Ladra und Stürmer Adam Hložek. Für den Offensivmann vom Bundesliga-Club Hoffenheim war es das erste Länderspiel nach seinen Verletzungsproblemen. Zuletzt hatte Hložek im vergangenen Juni im Nationaldress gespielt. Das tschechische Team bestreitet am Donnerstag in New Jersey die Generalprobe für das Mega-Event in den USA.

0: USA, Kanada und Mexiko mit insgesamt 48 Nationalteams. Es ist ein Testspiel gegen Guatemala. In der WM-Gruppe A treffen die Schützlinge von COBEC dann nacheinander auf Südkorea, Südafrika und Co-Gastgeber Mexiko. Und zum Schluss noch die Wetteraussichten. Am Dienstag ist es in Tschechien zunächst eher leicht bewölkt. Im Laufe des Tages werden von Westen her die Wolken dann dichter. Am späteren Abend sind im Westen des Landes auch Schauer oder Gewitter möglich. Die Tageshöchsttemperaturen liegen bei 22 bis 26 Grad.
1: Das waren die Nachrichten mit Till Janzer. 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Es folgt unser Tagesecho. Miloš Vystrčil, der Vorsitzende des tschechischen Senats, ist am Sonntag mit einer Delegation von Wirtschafts- und Universitätsvertretern nach Taiwan geflogen. Das Regierungskabinett ist mit dieser Reise nicht einverstanden. Vystrčil besteht aber auf einer Pflege der Beziehungen zu der Pazifikinsel. Mehr dazu von Daniela Honigmann.
2: Er wolle einen Beitrag für die Wirtschaft seines Landes leisten, versprach Miloš Vystrčil vor seinem Abflug nach Taiwan. Dort ist der tschechische Senatschef am frühen Montagmorgen Ortszeit vom stellvertretenden Außenminister François Wu empfangen worden. Die Delegation besteht aus rund 50 Personen, darunter vor allem Unternehmer und Vertreter tschechischer Hochschulen. Noch auf dem Flughafen in Prag hatte Vystrčil der Presse gesagt:
0: Einerseits besuche ich ein demokratisches Land. In der heutigen geopolitischen Welt ist es wichtig, dass die demokratischen Staaten zusammenarbeiten. Andererseits soll die Reise dabei helfen, neue Beziehungen zwischen den Universitäten, aber auch auf unternehmerischer Ebene zu knüpfen.
2: Laut der staatlichen Agentur Checkinvest liegt Taiwan auf dem 13. Platz, was die Auslandsinvestitionen in Tschechien angeht. Das Geld des Inselstaates fließt hierzulande vor allem in die Elektrotechnikbranche, in neue Datenzentren sowie in die Textilherstellung. In den vergangenen Jahren seien dadurch mehr als 24.000 Arbeitsplätze in Tschechien geschaffen worden, betonte Vystrčil und fügte hinzu:
0: Die Produkte, die wir gegenseitig importieren und exportieren, sind technologisch hochentwickelt. Sie ermöglichen uns einen anschließenden Handel mit großem Mehrwert. Dies lässt sich zum Beispiel über den Handel mit der Volksrepublik China nicht sagen.
2: Vystrčil muss seine Taiwan-Reise derart verteidigen, da sie nicht mehr, so wie noch sein erster Besuch im August 2020, als Selbstverständlichkeit für einen tschechischen Spitzenpolitiker gilt. Seit die Regierung von Andrej Babiš im Amt ist, neigt man hierzulande wieder zur Ein-China-Politik. Diese nimmt Rücksicht darauf, dass China die Unabhängigkeit Taiwans nicht anerkennt und die Insel als seine Provinz betrachtet. Miloš Vystrčil ist als Mitglied der inzwischen oppositionellen Bürgerdemokraten eine Art Überbleibsel der Vorgängerregierung von Petr Fiala. So scheint es zumindest der jetzige Premier Babiš zu empfinden. Mitte April hatte er sich scharf gegen den Senatschef und die ehemalige Vorsitzende des Abgeordnetenhauses Markéta Pekarová Adamová gerichtet.
0: Wir werden nicht die gleiche Politik machen wie Pekarová und Vystrčil, die das Geschäft unserer Firmen in China kaputt gemacht haben.
2: Als demonstrative Bestätigung dieser Worte hatte Vystrčil keine Regierungsmaschine für seinen jetzigen Besuch in Taiwan bekommen. Die gesamte Delegation reiste am Sonntagabend per Linienflugzeug ab. Die chinesische Botschaft in Prag kritisiert Vystrčils Initiative sogleich als ernsthaften Eingriff in die inneren Angelegenheiten Pekings. Er betreibe mit der Reise eine wertegeleitete und zugleich eine pragmatische Politik, verteidigte sich der tschechische Senatschef. Seiner Ansicht nach sollte es für die Regierung in Prag kein Problem sein, Handelsbeziehungen sowohl mit Taiwan als auch mit China zu unterhalten.
0: Ich denke, wir sollten eine gute Politik machen. Und eine gute Politik ist, Auslandsreisen so zu planen, dass sie Tschechien einen Nutzen und Autorität verschaffen. Dies gilt für meinen Besuch in Taiwan.
2: Die Delegation ist noch bis Freitag auf der Pazifikinsel. Neben den Verhandlungen auf unternehmerischer, akademischer und kultureller Ebene wird sich Wistritschel mit Staatspräsident Lai Ching-te treffen, außerdem mit seinem Amtskollegen sowie mit Vertretern sowohl der regierenden Demokratischen Fortschrittspartei als auch der größten Oppositionskraft der Nationalen Volkspartei Chinas.
1: Daniela Honigmann hat berichtet. Vor einer Woche fand auf dem Brunner Messegelände der 76. Sudetendeutsche Tag statt. Nicht nur viele Aussteller, sondern auch viele Besucher kamen aus Tschechien. Bei der Besichtigung der Infostände traf Martina Schneibergova Karel Stein, einen großen Kenner der nordböhmischen Landschaft. Hier ein kurzes Gespräch mit dem Forscher.
3: Herr Stein, sind Sie zum ersten Mal dabei beim Sudetendeutschen Tag?
4: Ich bekomme alljährlich die Einladung, aber diesmal bin ich zum ersten Mal hier aus einem einfachen Grund, weil aus Station, wo ich wohne, ein direkter Zug herfährt.
3: Sie stammen aus Děčín, also, oder?
4: Ich bin in Varnsdorf geboren, in einer deutschsprachigen Familie, aber aus Mischehe, und da haben wir zu Hause Deutsch gesprochen und da bin ich irgendwie in diese Umgebung der Deutschböhmen eingewachsen.
3: Und haben Sie irgendwie in diesem Bereich gearbeitet, Tschechisch-Deutschen?
4: Ich habe bei der Verwaltung des Landschaftsschutzgebietes gearbeitet und da kamen beiläufig Aufgaben auf mich, die auch so die Doppelsprachigkeit brauchten.
3: Ich habe gehört, dass Sie sich für die Landschaft und für die kleinen Denkmäler in der Region interessieren und sich auch engagieren in diesem Bereich.
4: Ich bin also schon in einer tschechischen Umgebung aufgewachsen, aber mich haben immer so alte Flurdenkmäler angezogen, weil die waren ganz verkommen. Und als ich Junge war, da hat sich natürlich niemand drum gekümmert. Die wurden bestenfalls stehen gelassen oder irgendwie umgestürzt. Und mich hat das irgendwie ergriffen. Und da habe ich schon als Junge versucht, die Inschriften zu lesen oder so kleine Flurdenkmäler renovieren. Und dann hat sich also die Zeit geändert und da kamen immer mehr Leute, die sich dafür interessierten. Und das war dann eine meiner Herzensangelegenheit, diese Tätigkeit weiterzuführen, und hat mir riesige Freude gemacht, besonders deshalb, weil ich es erlebt habe. Ich habe eine neue Zeit erlebt, was ich damals überhaupt nicht geahnt habe, dass heute vieles schon renoviert ist und die Leute interessieren sich darum und dass man das frei betreiben kann und frei denken kann darüber.
3: Was alles gehört zu diesen Flurdenkmälern beispielsweise?
4: Das sind zum Beispiel Denkmäler in den Wäldern, wo Holzfäller ums Leben gekommen sind oder jemand vom Blitz erschlagen wurde oder einfach an Altersschwäche irgendwo gestorben sind. Das ist ungemein vielfältig, diese kleinen Denkmäler. Und mich interessieren besonders dann die Geschichten, die sie zu jedem Kreuz, zu jedem Denkmal beziehen.
1: Soweit der Beitrag von Martina Schneibergova und soweit das Tagesecho. 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Im deutschsprachigen Programm geht es weiter. Im Oktober ist es soweit. Tschechien tritt als Gastland bei der Frankfurter Buchmesse auf. Am Rande des Prager Branche-Events Svět knihy haben die Organisatoren Mitte Mai das Programm für den Auftritt bei der größten Literaturmesse der Welt vorgestellt. Ferdinand Hauser hat darüber mit Martin Kraffel, dem Leiter des Literaturzentrums Czechlit und Programmdirektor von Czechia 2026, gesprochen.
5: Schauplatz. Herr Kraffel, die Frankfurter Buchmesse rückt immer näher. Wie sehr freuen Sie sich? Wie groß ist die Vorfreude auf diese Veranstaltung?
6: Ach, die ist riesig, aber schon seit Monaten, weil eigentlich arbeiten wir mit meinen Kollegen aus der Mährischen Landesbibliothek, Kulturministerium, aus dem Tschechischen Literaturzentrum bereits, glaube ich, 8 Jahre. Schon eine lange Zeit.
5: Sie haben heute bei der Svetknihi die Namen der Autoren vorgestellt, die bei der Frankfurter Buchmesse vertreten sein werden. Wie viele Autoren sind das denn? Wer wird dazugehören? Vielleicht können Sie ein paar Namen nennen oder vielleicht ist die Liste auch zu groß. Und wie haben Sie denn diese Namen ausgewählt? Also was war Ihnen wichtig, wie sich Tschechien dort präsentiert?
6: Wir bringen nach Frankfurt 75 Autorinnen und ich werde jetzt keinen Namen sagen, weil wenn ich nur 3 oder 4 davon nenne, dann sind die anderen vielleicht traurig oder sogar böse und das will ich nicht. Wir schätzen alle, vielleicht, es gibt einen Unterschied zu dem Gastlandauftritt in Leipzig 2019. Bis 2019 war auf dem deutschsprachigen Markt, sagen wir, jährlich 5-mal die Gelegenheit, ein tschechisches Buch in der deutschen Übersetzung zu lesen. 2019 brachten wir 55 Autorinnen mit 80 Übersetzungen nach Leipzig und das war wirklich das Allerbeste aus der tschechoslowakischen und tschechischen Literatur. Ja, aber jetzt haben wir bereits 80 Bücher auf den Markt und wir mussten ja neue finden. Und ich bin sehr stolz drauf, dass wir bis heute 124 Neuerscheinungen in der deutschen Sprache haben. Und das ist eine wunderbare Nachricht, die bedeutet aber auch, dass nach Frankfurt sehr viele Debütantinnen fahren. Und für sie freue ich mich sehr, weil diese Chance zu bekommen ist einzigartig. Also davon ist schon klar, eine der Kriterien war eine neue Übersetzung in die deutsche Sprache. Es könnte man aber bei manchen Autoren, die es nicht geschafft haben, aus verschiedenen Gründen, und sie hatten zum Beispiel 1 oder 2 Übersetzungen ins Englische, da könnte der dramaturgische Beirat entscheiden, dass auch dies gültig ist. Es ging um die Jahre 24 bis 26. Das ist deswegen, dass in diesen Jahren das Kulturministerium das Förderprogramm für die Übersetzung der nationalen Literatur in andere Sprachen finanziell mehr unterstützt hat mit 30 Millionen Kronen und das hat dann natürlich der ganzen Sache geholfen. Und dann darf ich nicht vergessen, dass wir auch etwas anderes gemacht haben jetzt mit Frankfurt als in Leipzig. In Leipzig hatten wir natürlich auch sehr viele deutschsprachige Verlage aus Deutschland, Österreich und aus der Schweiz, aber die waren damals nicht so 100%ig parat mit den Übersetzungen auch Veranstaltungen zu machen. Und in diesem Fall mit dem Gastlandauftritt in Frankfurt achten wir wirklich drauf, dass die Verlage mit uns an Bord sind und dass sie, wenn wir schon einen Autoren oder eine Autorin nach Frankfurt bringen, dass sie bereit sind, mit denen auch weitere Veranstaltungen mit der finanziellen Unterstützung von uns durchzuführen.
5: Sie haben gerade schon diese Zahl erwähnt, das heißt, das Interesse an der tschechischen Literatur ist doch steigend durch den Gastlandauftritt.
6: Ja, das freut mich wahnsinnig, aber dazu muss man wirklich sagen, es ist auch eine Verantwortung. Ja? Wir können jetzt natürlich ein Feuerwerk machen im Oktober in Frankfurt, aber wenn ich dann ab November sagen werde, aber jetzt kann ich sogar nicht Streichhölzer kaufen, dann haben wir ein Problem. Also der Feuerwerk ist vorbereitet. Wir hoffen, dass es alles gut abläuft, aber danach erwartet uns eigentlich sehr viel Arbeit. Und da muss ich hoffen, dass auch das Kulturministerium dies versteht und dass die Unterstützung eigentlich bleibt, weil ohne der Unterstützung des Staates wäre das sehr schwierig. Und da spreche ich jetzt nicht nur über den deutschsprachigen Markt, sondern über den englisch sprechenden Markt, weil das ist unsere nächste Priorität ab 2027. Und wir sind auch sehr aktiv auf den Märkten, die Spanisch oder Französisch sprechen. Und das bleibt.
5: Sie haben in den letzten Monaten auch aktiv einen Roman für Frankfurt gesucht. Wie ist denn diese Suche abgelaufen? Was war das Ziel? Und haben Sie den Roman schon oder wann wird es den geben?
6: Vor 2 Jahren sind wir mit der Idee gekommen, dass vielleicht sehr viele Autorinnen irgendwo in einer Schublade noch ein Manuskript haben und denken, das hatte nie eine Chance oder ich hatte nie einen Mut, dieses Manuskript einem Verleger zu zeigen. So haben wir gedacht, das wäre jetzt eigentlich eine sehr gute Gelegenheit. Es hat uns überrascht, wir haben jetzt 294 Bücher auf dem Tisch. Und die Jury ist jetzt natürlich im Schock und sehr überrascht, positiv überrascht, aber hab Angst, weil sie jetzt sehr fleißig lesen müssen und sie müssen den Gewinner bis Ende August finden. Der kann dann nach Frankfurt kommen, wird sein Buch vorstellen können und bekommt von dem Tschechischen Literarischen Zentrum die Übersetzungen der Auszüge aus dem Buch in der spanischen, französischen, englischen und deutschen Sprache. Was mich sehr freut, dass unter den Namen, die diese Romane eingereicht haben, sind nicht nur die neuen Stimmen und eigentlich auch Debütanten, sondern auch die Stars. Also irgendwie hat das Projekt gezeigt, dass da ein großes Potenzial ist und wir sehen eigentlich potenziell fast 300 neue Bücher, die auf den Markt sein könnten. Und das ist eine gute Nachricht, finde ich.
5: Das ist wahnsinnig interessant, auch dass diese Bücher noch nicht veröffentlicht sind im Grunde
7: genau,
5: genommen.
7: Das heißt,
5: sie werden auch bei der bis zur Frankfurter Buchmesse noch nicht erschienen sein, sozusagen.
6: Bin ich mir nicht sicher. Die Bedingung war, dass bis zu der Einreichung des Buches sie noch nicht veröffentlicht worden sind. Also da besteht schon die Möglichkeit, dass einige in der tschechischen Sprache vor Frankfurt auf den Markt sind. Weil wenn natürlich die Autorinnen die tschechischen Verlegerinnen finden, die ihre Werke spannend finden, dann haben sie die Chance.
5: Ja, die tschechische Literatur ist nicht nur bei der Frankfurter Buchmesse zu Gast, sondern es gibt auch ein ganzes Jahr der tschechischen Kultur. Gibt es denn noch so einzelne Programmpunkte, die Sie erwähnen können, worauf man sich noch freuen kann, was es noch alles gibt, das ganze Jahr über vielleicht?
6: Am besten auf unserer Webseite czechia2026.com schauen. Wir haben 94 Veranstaltungen von Oktober 25 bis Ende dieses Jahres in dem deutschsprachigen Raum, das heißt in Liechtenstein, in der Schweiz, in Österreich sowie in Deutschland. Und dazu hilft uns auch der Deutsch-Tschechische Zukunftsfonds mit dem außerordentlichen Aufruf Der Weg zu uns. Und schwierig jetzt eigentlich etwas zu erwähnen, aber sehr positiv sehe ich, dass wir 52 Kooperationspartner in dem deutschsprachigen Raum haben. Was ich als Beispiel nennen kann, ist zum Beispiel eine Ausstellung im Museum für die Kommunikation in Frankfurt-Main, die sich mit dem Thema Summitstadt beschäftigt. Wir haben festgestellt, dass gerade in diesem westdeutschen Raum, in dem ehemaligen Westdeutschland, die Menschen mit diesem Thema nichts anfangen können. In der DDR war es natürlich sehr bekannt. Das Museum für die Kommunikation war begeistert mit dieser Idee und wir bereiten eine Ausstellung, die Mitte August anfängt und bleibt bis Ende Januar nächstes Jahres. Wir werden edukativ erklären, was Samizdat eigentlich ist. Und wir werden sich nicht nur mit der Geschichte von Samizdat und mit den Kuriositäten, zum Beispiel von Schmuggeln der Bücher, sondern wir werden uns auch mit der Gedanke beschäftigen, ist heute Samizdat eigentlich was Aktuelles, wenn man an den Krieg in Ukraine denkt oder in den Iran-Konflikt? Gibt es irgendwo in der Welt eigentlich noch solche Wege? Und kann es sein, dass wir nochmals in Europa, in Mitteleuropa, Bücher schmuggeln müssen? Also sehr spannendes Thema, finde ich. Zu den einzelnen Lesungen sage ich zum Beispiel, dass wir jetzt im Mai eine Lesung in der Romanfabrik in Frankfurt-Main haben. Wir sind mit den tschechischen Autorinnen im Haus Gutenberg in der Liechtenstein und im Juni sind unsere Autorinnen auf dem Literaturfestival Literaturm in Frankfurt und beim Comics Erlangen Festival.

Programmdirektor Martin Graffel hat über das Angebot des tschechischen Auftritts bei der diesjährigen Frankfurter Buchmesse gesprochen. Und damit ist unsere Sendung am Ende angelangt. Aus dem Studio verabschiedet sich im Namen aller Beteiligten Markéta Kachlíková. 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
1: Hallo und willkommen zur heutigen Sendung von Radio Prag International. Am Mikrofon ist Markéta Kachlíková. Am ersten Arbeitstag des neuen Monats bringen wir nun wieder aktuelle Berichte aus und über Tschechien. Der Vorsitzende des tschechischen Senats, Miloš Vystrčil, ist am Sonntag mit einer Delegation von Wirtschafts- und Universitäten

0: Frankfurter Buchmesse auf. Die Organisatoren gaben nun das Programm für den Auftritt bei der größten Literaturmesse der Welt bekannt. Mehr dazu hören Sie im Schauplatz im zweiten Teil der heutigen Sendung. Bleiben Sie dran. Zuerst das Neueste aus Tschechien.
1: Die Nachrichten.
2: Staatspräsident Petr Pavel hat sich erneut für die Annahme des Euro in Tschechien ausgesprochen. Angesichts der engen Verflechtung der tschechischen Wirtschaft mit der Eurozone sei es besser, auch am Tisch zu sitzen, an dem die Entscheidungen getroffen würden, sagte Pavel am Montag bei einer Konferenz in Prag. Die Koalition aus den Parteien ANO, Freiheit und direkte Demokratie und Motoriste Sobje hat sich in ihrem Regierungsprogramm gegen eine Einführung der Gemeinschaftswährung ausgesprochen. Mit dem EU-Beitritt hat sich Tschechien eigentlich zur Annahme des Euro verpflichtet. Für einen solchen Schritt müssen die 5 Maastricht-Kriterien erfüllt sein, bei denen es unter anderem um die Stabilität von Preisen und Währung sowie die Schuldenquote geht. Die tschechische Regierung hat ihre Pläne im Bereich Suchtprävention geändert. Man wolle doch einen neuen Koordinator der Antidrogenpolitik auswählen, kündigte Premier Andrej Babiš am Montag bei einer Pressekonferenz an. Der bisherige Koordinator Pavel Bähm soll zu Ende Juni aufhören. Laut Babiš hält die Regierung seine Einstellung zur Suchtprävention für zu liberal. Ursprünglich sollte der Bereich Suchtprävention danach am Gesundheitsministerium angesiedelt werden und dort von der Leiterin der Abteilung für seelische Gesundheit, Dita Protopopova, mitbetreut werden. Die Beschäftigten der Agentur für soziale Eingliederung sind am Montag in einen eintägigen Streik getreten. Mit dem Ausstand wollen sie gegen den Umbau in der staatlichen Verwaltung durch die Regierung Babiš protestieren. Das Regierungskabinett hat vor 2 Wochen entschieden, die Themengebiete Menschenrechte und Antidrogenpolitik aus dem Regierungsamt herauszunehmen und auf 4 Ministerien aufzuteilen. Zu den Änderungen soll es ab Juli kommen. Experten haben das Vorhaben kritisiert. Bei einer Kunstauktion der Galerie Kordel am Sonntag in Prag ist ein neuer Rekordpreis für ein Bild von Josef Čapek erzielt worden. Das Ölgemälde Pijak, auf Deutsch der Trinker, fand für umgerechnet 1,4 Millionen Euro einen neuen Besitzer. Es gehört zu den Frühwerken von Čapek und entstand 1919. Bei der Auktion wurden über 200 Kunstwerke versteigert. Viele von ihnen stammten von tschechischen Malern wie etwa Emil Fila, Jakub Schikaneder oder Theodor Pištěk. Aber etwa auch ein Gemälde des französischen Surrealisten Yves Tanguy wurde versteigert. Zum Sport. Die tschechische Fußballnationalmannschaft hat den letzten Test zu Hause vor der Weltmeisterschaft gewonnen. Am Sonntag besiegte sie in Prag den Kosovo mit 2:1. Die Tore für Tschechien erzielten Mittelfeldspieler Tomáš Ladra und Stürmer Adam Hložek. Für den Offensivmann vom Bundesliga-Club Hoffenheim war es das erste Länderspiel nach seinen Verletzungsproblemen. Zuletzt hatte Hložek im vergangenen Juni im Nationaldress gespielt. Das tschechische Team bestreitet am Donnerstag in New Jersey die Generalprobe für das Mega-Event in den USA, Kanada und Mexiko mit insgesamt 48 Nationalteams. Es ist ein Testspiel gegen Guatemala. In der WM-Gruppe A treffen die Schützlinge von Quebec dann nacheinander auf Südkorea, Südafrika und Co-Gastgeber Mexiko. Und zum Schluss noch die Wetteraussichten. Am Dienstag ist es in Tschechien zunächst eher leicht bewölkt. Im Laufe des Tages werden von Westen her die Wolken dann dichter. Am späteren Abend sind im Westen des Landes auch Schauer oder Gewitter möglich. Die Tageshöchsttemperaturen liegen bei 22 bis 26 Grad.
0: Das waren die Nachrichten mit Till Janzer. 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Es folgt unser Tagesecho. Miloš Vystrčil, der Vorsitzende des tschechischen Senats, ist am Sonntag mit einer Delegation von Wirtschafts- und Universitätsvertretern nach Taiwan geflogen. Das Regierungskabinett ist mit dieser Reise nicht einverstanden. Vystrčil besteht aber auf einer Pflege der Beziehungen zu der Pazifikinsel. Mehr dazu von Daniela Honigmann.
3: Er wolle einen Beitrag für die Wirtschaft seines Landes leisten, versprach Miloš Vystrčil vor seinem Abflug nach Taiwan. Dort ist der

0: tschechische Senatschef am frühen Montagmorgen Ortszeit vom stellvertretenden Außenminister François Wu empfangen worden. Die Delegation besteht aus rund 50 Personen, darunter vor allem Unternehmer und Vertreter tschechischer Hochschulen. Noch auf dem Flughafen in Prag hatte Vystrčil der Presse gesagt:
1: Einerseits besuche ich ein demokratisches Land. In der heutigen geopolitischen Welt ist es wichtig, dass die demokratischen Staaten zusammenarbeiten. Andererseits soll die Reise dabei helfen, neue Beziehungen zwischen den Universitäten, aber auch auf unternehmerischer Ebene zu knüpfen.
0: Laut der staatlichen Agentur CzechInvest liegt Taiwan auf dem 13. Platz, was die Auslandsinvestitionen in Tschechien angeht. Das Geld des Inselstaates fließt hierzulande vor allem in die Elektrotechnikbranche, in neue Datenzentren sowie in die Textilherstellung. In den vergangenen Jahren seien dadurch mehr als 24.000 Arbeitsplätze in Tschechien geschaffen worden, betonte Vystrčil und fügte hinzu:
1: Die Produkte, die wir gegenseitig importieren und exportieren, sind technologisch hochentwickelt. Sie ermöglichen uns einen anschließenden Handel mit großem Mehrwert. Dies lässt sich zum Beispiel über den Handel mit der Volksrepublik China nicht sagen.
0: Vystrčil muss seine Taiwan-Reise derart verteidigen, da sie nicht mehr, so wie noch sein erster Besuch im August 2020, als Selbstverständlichkeit für einen tschechischen Spitzenpolitiker gilt. Seit die Regierung von Andrej Babiš im Amt ist, neigt man hierzulande wieder zur Ein-China-Politik. Diese nimmt Rücksicht darauf, dass China die Unabhängigkeit Taiwans nicht anerkennt und die Insel als seine Provinz betrachtet. Miloš Vystrčil ist als Mitglied der inzwischen oppositionellen Bürgerdemokraten eine Art Überbleibsel der Vorgängerregierung von Petr Fiala. So scheint es zumindest der jetzige Premier Babiš zu empfinden. Mitte April hatte er sich scharf gegen den Senatschef und die ehemalige Vorsitzende des Abgeordnetenhauses Markéta Pekarová Adamová gerichtet.
1: Wir werden nicht die gleiche Politik machen wie Pekarová und Vystrčil, die das Geschäft unserer Firmen in China kaputt gemacht haben.
0: Als demonstrative Bestätigung dieser Worte hatte Vystrčil keine Regierungsmaschine für seinen jetzigen Besuch in Taiwan bekommen. Die gesamte Delegation reiste am Sonntagabend per Linienflugzeug ab. Die chinesische Botschaft in Prag kritisiert Vystrčils Initiative sogleich als ernsthaften Eingriff in die inneren Angelegenheiten Pekings. Er betreibe mit der Reise eine wertegeleitete und zugleich eine pragmatische Politik, verteidigte sich der tschechische Senatschef. Seiner Ansicht nach sollte es für die Regierung in Prag kein Problem sein, Handelsbeziehungen sowohl mit Taiwan als auch mit China zu unterhalten.
1: Ich denke, wir sollten eine gute Politik machen. Und eine gute Politik ist, Auslandsreisen so zu planen, dass sie Tschechien einen Nutzen und Autorität verschaffen. Dies gilt für meinen Besuch in Taiwan.
0: Die Delegation ist noch bis Freitag auf der Pazifikinsel. Neben den Verhandlungen auf unternehmerischer, akademischer und kultureller Ebene wird sich Vystrčil mit Staatspräsident Lai Ching-te treffen, außerdem mit seinem Amtskollegen sowie mit Vertretern sowohl der regierenden Demokratischen Fortschrittspartei als auch der größten Oppositionskraft der Nationalen Volkspartei Chinas.
2: Daniela Honigmann hat berichtet. Vor einer Woche fand auf dem Brunner Messegelände der 76. Sudetendeutsche Tag statt. Nicht nur viele Aussteller, sondern auch viele Besucher kamen aus Tschechien. Bei der Besichtigung der Infostände traf Martina Schneibergová Karel Stein, einen großen Kenner der nordböhmischen Landschaft. Hier ein kurzes Gespräch mit dem Forscher.
3: Herr Stein, sind Sie zum ersten Mal dabei beim Sudetendeutschen Tag?
4: Ich bekomme alljährlich die Einladung, aber diesmal bin ich zum ersten Mal hier aus einem einfachen Grund, weil aus Tschechien, wo ich wohne, ein direkter Zug herfährt.
3: Sie stammen aus Tschechien, also, oder?
4: Ich bin in Varnsdorf geboren, in einer deutschsprachigen Familie, aber aus Mischehe. Und da haben wir zu Hause Deutsch gesprochen. Und da bin ich irgendwie in diese Umgebung der Deutschböhmen eingewachsen.
3: Und haben Sie irgendwie in diesem Bereich arbeitet, Tschechisch-Deutschen?
4: Ich habe bei der Verwaltung des Landschaftsschutzgebietes gearbeitet und da kamen beiläufig Aufgaben auf mich, die auch so die Doppelsprachigkeit brauchten.
3: Ich habe gehört, dass Sie sich für die Landschaft und für die kleinen Denkmäler in der Region interessieren und sich auch engagieren in diesem Bereich.
4: Ich bin also schon in einer tschechischen Umgebung aufgewachsen, aber mich haben immer so alte Flurdenkmäler angezogen, weil die waren ganz verkommen. Und als ich Junge war, da hat sich natürlich niemand drum gekümmert. Die wurden bestenfalls stehen gelassen oder irgendwie umgestürzt. Und mich hat das irgendwie ergriffen. Und da habe ich schon als Junge versucht, die Inschriften zu lesen oder so kleine Flurdenkmäler renovieren. Und dann hat sich also die Zeit geändert und da kamen immer mehr Leute, die sich dafür interessierten. Und das war dann eine meiner Herzensangelegenheit, diese Tätigkeit weiterzuführen und hat mir riesige Freude gemacht, besonders deshalb, weil ich es erlebt habe. Ich habe eine neue Zeit erlebt, was ich damals überhaupt nicht geahnt habe, dass heute vieles schon renoviert ist und die Leute interessieren sich darum und dass man das frei betreiben kann und frei denken kann darüber.
3: Was alles gehört zu diesen Flurdenkmälern beispielsweise?
4: Das sind zum Beispiel Denkmäler in den Wäldern, wo Holzfäller ums Leben gekommen sind oder jemand vom Blitz erschlagen wurde oder einfach an Altersschwäche irgendwo gestorben sind. Das ist ungemein vielfältig, diese kleinen Denkmäler. Und mich interessieren besonders dann die Geschichten, die sie zu jedem Kreuz, zu jedem Denkmal beziehen.
2: Soweit der Beitrag von Martina Schneibergova und soweit das Tagesecho. 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Im deutschsprachigen Programm geht es weiter. Im Oktober ist es soweit. Tschechien tritt als Gastland bei der Frankfurter Buchmesse auf. Am Rande des Prager Branche-Events Svět knihy haben die Organisatoren Mitte Mai das Programm für den Auftritt bei der größten Literaturmesse der Welt vorgestellt. Ferdinand Hauser hat darüber mit Martin Kraffel, dem Leiter des Literaturzentrums Czechlit und Programmdirektor von Czechia 2026, gesprochen.
5: Schauplatz. Herr Kraffel, die Frankfurter Buchmesse rückt immer näher. Wie sehr freuen Sie sich? Wie groß ist die Vorfreude auf diese Veranstaltung?
6: Ach, die ist riesig, aber schon seit Monaten, weil eigentlich arbeiten wir mit meinen Kollegen aus der Mährischen Landesbibliothek, Kulturministerium, aus dem Tschechischen Literaturzentrum bereits, glaube ich, 8 Jahre. Schon eine lange Zeit.
5: Sie haben heute bei der Svět knihy die Namen der Autoren vorgestellt, die bei der Frankfurter Buchmesse vertreten sein werden. Wie viele Autoren sind das denn? Wer wird dazugehören? Vielleicht können Sie ein paar Namen nennen oder vielleicht ist die Liste auch zu groß. Und wie haben Sie denn diese Namen ausgewählt? Also was war Ihnen wichtig, wie sich Tschechien dort präsentiert?
6: Wir bringen nach Frankfurt 75 Autorinnen und ich werde jetzt keinen Namen sagen, weil wenn ich nur 3 oder 4 davon nenne, dann sind die anderen vielleicht traurig oder sogar böse und das will ich nicht. Wir schätzen alle, vielleicht, es gibt einen Unterschied zu dem Gastlandauftritt in Leipzig 2019. Bis 2019 war auf dem deutschsprachigen Markt, sagen wir, jährlich 5-mal die Gelegenheit, ein tschechisches Buch in der deutschen Übersetzung zu lesen. 2019 brachten wir 55 Autorinnen mit 80 Übersetzungen nach Leipzig und das war wirklich das Allerbeste aus der tschechoslowakischen und tschechischen Literatur. Ja, aber jetzt haben wir bereits 80 Bücher auf den Markt und wir mussten ja neue finden. Und ich bin sehr stolz drauf, dass wir bis heute 124 Neuerscheinungen in der deutschen Sprache haben. Und das ist eine wunderbare Nachricht, die bedeutet aber auch, dass nach Frankfurt sehr viele Debütantinnen fahren. Und für sie freue ich mich sehr, weil diese Chance zu bekommen ist einzigartig. Also davon ist schon klar, eine der Kriterien war eine neue Übersetzung in die deutsche Sprache. Es könnte man aber bei manchen Autoren, die es nicht geschafft haben, aus verschiedenen Gründen, und sie hatten zum Beispiel eine oder zwei Übersetzungen ins Englische, da könnte der dramaturgische Beirat entscheiden, dass auch dies gültig ist. Es ging um die Jahre 24 bis 26. Das ist deswegen, dass in diesen Jahren das Kulturministerium das Förderprogramm für die Übersetzung der nationalen Literatur in andere Sprachen finanziell mehr unterstützt hat mit 30 Millionen Kronen. Und das hat dann natürlich der ganzen Sache geholfen. Und dann darf ich nicht vergessen, dass wir auch etwas anderes gemacht haben jetzt mit Frankfurt als in Leipzig. In Leipzig hatten wir natürlich auch sehr viele deutschsprachige Verlage aus Deutschland, Österreich und aus der Schweiz. Aber die waren damals nicht so hundertprozentig parat mit den Übersetzungen, auch Veranstaltungen zu machen. Und in diesem Fall mit dem Gastlandauftritt in Frankfurt achten wir wirklich drauf, dass die Verlage mit uns an Bord sind und dass sie, wenn wir schon einen Autoren oder eine Autorin nach Frankfurt bringen, dass sie bereit sind, mit denen auch weitere Veranstaltungen mit der finanziellen Unterstützung von uns durchzuführen.
5: Sie haben gerade schon diese Zahl erwähnt, das heißt, das Interesse an der tschechischen Literatur ist doch steigend durch den Gastlandauftritt.
6: Ja, das freut mich wahnsinnig, aber dazu muss man wirklich sagen, es ist auch eine Verantwortung. Ja? Wir können jetzt natürlich ein Feuerwerk machen im Oktober in Frankfurt, aber wenn ich dann ab November sagen werde, aber jetzt kann ich so gar nicht Streichhölzer kaufen, dann haben wir ein Problem. Also der Feuerwerk ist vorbereitet, wir hoffen, dass es alles gut abläuft, aber danach erwartet uns eigentlich sehr viel Arbeit. Und da muss ich hoffen, dass auch das Kulturministerium dies versteht und dass die Unterstützung eigentlich bleibt, weil ohne der Unterstützung des Staates wäre das sehr schwierig. Und da spreche ich jetzt nicht nur über den deutschsprachigen Markt, sondern über den englisch sprechenden Markt, weil das ist unsere nächste Priorität ab 2027. Und wir sind auch sehr aktiv auf den Märkten, die Spanisch oder Französisch sprechen. Und das bleibt.
5: Sie haben in den letzten Monaten auch aktiv einen Roman für Frankfurt gesucht. Wie ist denn diese Suche abgelaufen? Was war das Ziel? Und haben Sie den Roman schon oder wann wird es den geben?
6: Vor 2 Jahren sind wir mit der Idee gekommen, dass vielleicht sehr viele Autorinnen irgendwo in einer Schublade noch ein Manuskript haben und denken, das hatte nie eine Chance oder ich hatte nie einen Mut, dieses Manuskript einem Verleger zu zeigen. So haben wir gedacht, das wäre jetzt eigentlich eine sehr gute Gelegenheit. Es hat uns überrascht, wir haben jetzt 294 Bücher auf dem Tisch und die Jury ist jetzt natürlich im Schock und sehr überrascht, positiv überrascht, aber hab Angst, weil sie jetzt sehr fleißig lesen müssen und sie müssen den Gewinner bis Ende August finden. Der kann dann nach Frankfurt kommen, wird sein Buch vorstellen können und bekommt von dem Tschechischen Literarischen Zentrum die Übersetzungen der Auszüge aus dem Buch in der spanischen, französischen, englischen und deutschen Sprache. Was mich sehr freut, dass unter den Namen, die diese Romane eingereicht haben, sind nicht nur die neuen Stimmen und eigentlich auch Debütanten, sondern auch die Stars. Also irgendwie hat das Projekt gezeigt, dass da ein großes Potenzial ist und wir sehen eigentlich potenziell fast 300 neue Bücher, die auf den Markt sein könnten. Und das ist eine gute Nachricht, finde ich.
5: Das ist wahnsinnig interessant, auch dass diese Bücher noch nicht veröffentlicht sind im Grunde
6: genau,
5: genommen.
6: Das heißt,
5: sie werden auch bei der bis zur Frankfurter Buchmesse noch nicht erschienen sein, sozusagen.
6: Bin ich mir nicht sicher. Die Bedingung war, dass bis zu der Einreichung des Buches sie noch nicht veröffentlicht worden sind. Also da besteht schon die Möglichkeit, dass einige in der tschechischen Sprache vor Frankfurt auf den Markt sind. Weil wenn natürlich die Autorinnen die tschechischen Verlegerinnen finden, die ihre Werke spannend finden, dann haben sie die Chance.
5: Ja, die tschechische Literatur ist nicht nur bei der Frankfurter Buchmesse zu Gast, sondern es gibt auch ein ganzes Jahr der tschechischen Kultur. Gibt es denn noch so einzelne Programmpunkte, die Sie erwähnen können, worauf man sich noch freuen kann, was es noch alles gibt, das ganze Jahr über vielleicht?
6: Am besten auf unsere Webseite czechia2026.com schauen. Wir haben 94 Veranstaltungen von Oktober 25 bis Ende dieses Jahres in dem deutschsprachigen Raum, das heißt in Liechtenstein, in der Schweiz, in Österreich sowie in Deutschland. Und dazu hilft uns auch der Deutsch-Tschechische Zukunftsfonds mit dem außerordentlichen Aufruf Der Weg zu uns. Und schwierig jetzt eigentlich etwas zu erwähnen, aber sehr positiv sehe ich, dass wir 52 Kooperationspartner in dem deutschsprachigen Raum haben. Was ich als Beispiel nennen kann, ist zum Beispiel eine Ausstellung im Museum für die Kommunikation in Frankfurt-Main, die sich mit dem Thema Summitstadt beschäftigt. Wir haben festgestellt, dass gerade in diesem westdeutschen Raum, in dem ehemaligen Westdeutschland, die Menschen mit diesem Thema nichts anfangen können. In der DDR war es natürlich sehr bekannt. Das Museum für die Kommunikation war begeistert mit dieser Idee und wir bereiten eine Ausstellung, die Mitte August anfängt und bleibt bis Ende Januar nächstes Jahres. Wir werden edukativ erklären, was Samizdat eigentlich ist. Und wir werden sich nicht nur mit der Geschichte von Samizdat und mit den Kuriositäten, zum Beispiel von Schmuggeln der Bücher, sondern wir werden uns auch mit der Gedanke beschäftigen, ist heute Samizdat eigentlich was Aktuelles, wenn man an den Krieg in Ukraine denkt oder in den Iran-Konflikt. Gibt es irgendwo in der Welt eigentlich noch solche Wege? Und kann es sein, dass wir nochmals in Europa, in Mitteleuropa, Bücher schmuggeln müssen? Also sehr spannendes Thema, finde ich. Zu den einzelnen Lesungen sage ich zum Beispiel, dass wir jetzt im Mai eine Lesung in der Romanfabrik in Frankfurt-Main haben. Wir sind mit den tschechischen Autorinnen im Haus Gutenberg in der Liechtenstein und im Juni sind unsere Autorinnen auf dem Literaturfestival Literaturm in Frankfurt und beim Comics Erlangen Festival.

Programmdirektor Martin Graffel hat über das Angebot des tschechischen Auftritts bei der diesjährigen Frankfurter Buchmesse gesprochen. Und damit ist unsere Sendung am Ende angelangt. Aus dem Studio verabschiedet sich im Namen aller Beteiligten Markéta Kachlíková. 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
1: Hallo und willkommen zur heutigen Sendung von Radio Prag International. Am Mikrofon ist Markéta Kachlíková. Am ersten Arbeitstag des neuen Monats bringen wir nun wieder aktuelle Berichte aus und über Tschechien. Der Vorsitzende des tschechischen Senats, Miloš Vystrčil, ist am Sonntag mit einer Delegation von Wirtschafts- und Universitätsvertretern nach Taiwan geflogen. In der heutigen geopolitischen Welt sei es wichtig, dass die demokratischen Staaten zusammenarbeiten. Andererseits solle die Reise dabei helfen, neue Beziehungen zwischen den Universitäten, aber auch auf unternehmerischer Ebene zu knüpfen, sagte er vor der Abreise. Einzelheiten zu der Visite gibt es in unserem ersten Beitrag. Karel Stein ist ein nordböhmischer Heimatforscher. Seit Jahrzehnten dokumentiert er vergessene menschliche Schicksale, die mit kleinen Denkmälern, Kreuzen, Kapellen und Gedenksteinen in der Region verbunden sind. Wir haben ihn vors Mikrofon gebeten. Und? Im Oktober ist es soweit. Tschechien tritt als Gastland bei der Frankfurter Buchmesse auf. Die Organisatoren gaben nun das Programm für den Auftritt bei der größten Literaturmesse der Welt bekannt. Mehr dazu hören Sie im Schauplatz im zweiten Teil der heutigen Sendung. Bleiben Sie dran. Zuerst das Neueste aus Tschechien.
0: Die Nachrichten.
2: Staatspräsident Petr Pavel hat sich erneut für die Annahme des Euro in Tschechien ausgesprochen. Angesichts der engen Verflechtung der tschechischen Wirtschaft mit der Eurozone sei es besser, auch am Tisch zu sitzen, an dem die Entscheidungen getroffen

0: Koordinator der Antidrogenpolitik auswählen, kündigte Premier Andrej Babiš am Montag bei einer Pressekonferenz an. Der bisherige Koordinator Pavel Bém soll zu Ende Juni aufhören. Laut Babiš hält die Regierung seine Einstellung zur Suchtprävention für zu liberal. Ursprünglich sollte der Bereich Suchtprävention danach am Gesundheitsministerium angesiedelt werden und dort von der Leiterin der Abteilung für seelische Gesundheit, Dita Protopopova, mitbetreut werden. Die Beschäftigten der Agentur für soziale Eingliederung sind am Montag in einen eintägigen Streik getreten. Mit dem Ausstand wollen sie gegen den Umbau in der staatlichen Verwaltung durch die Regierung Babiš protestieren. Das Regierungskabinett hat vor 2 Wochen entschieden, die Themengebiete Menschenrechte und Antidrogenpolitik aus dem Regierungsamt herauszunehmen und auf 4 Ministerien aufzuteilen. Zu den Änderungen soll es ab Juli kommen. Experten haben das Vorhaben kritisiert. Bei einer Kunstauktion der Galerie Kodl am Sonntag in Prag ist ein neuer Rekordpreis für ein Bild von Josef Čapek erzielt worden. Das Ölgemälde Pijak, auf Deutsch der Trinker, fand für umgerechnet 1,4 Millionen Euro einen neuen Besitzer. Es gehört zu den Frühwerken von Čapek und entstand 1919. Bei der Auktion wurden über 200 Kunstwerke versteigert. Viele von ihnen stammten von tschechischen Malern wie etwa Emil Filler, Jakub Schikaneder oder Theodor Pištěk. Aber etwa auch ein Gemälde des französischen Surrealisten Yves Tanguy wurde versteigert. Zum Sport. Die tschechische Fußballnationalmannschaft hat den letzten Test zu Hause vor der Weltmeisterschaft gewonnen. Am Sonntag besiegte sie in Prag den Kosovo mit 2:1. Die Tore für Tschechien erzielten Mittelfeldspieler Tomáš Ladra und Stürmer Adam Hložek. Für den Offensivmann vom Bundesliga-Club Hoffenheim war es das erste Länderspiel nach seinen Verletzungsproblemen. Zuletzt hatte Hložek im vergangenen Juni im Nationaldress gespielt. Das tschechische Team bestreitet am Donnerstag in New Jersey die Generalprobe für das Mega-Event in den USA, Kanada und Mexiko mit insgesamt 48 Nationalteams. Es ist ein Testspiel gegen Guatemala. In der WM-Gruppe A treffen die Schützlinge von Quebec dann nacheinander auf Südkorea, Südafrika und Co-Gastgeber Mexiko. Und zum Schluss noch die Wetteraussichten. Am Dienstag ist es in Tschechien zunächst eher leicht bewölkt. Im Laufe des Tages werden von Westen her die Wolken dann dichter. Am späteren Abend sind im Westen des Landes auch Schauer oder Gewitter möglich. Die Tageshöchsttemperaturen liegen bei 22 bis 26 Grad.
1: Das waren die Nachrichten mit Till Janzer. 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Es folgt unser Tagesecho. Miloš Vystrčil, der Vorsitzende des tschechischen Senats, ist am Sonntag mit einer Delegation von Wirtschafts- und Universitätsvertretern nach Taiwan geflogen. Das Regierungskabinett ist mit dieser Reise nicht einverstanden. Vystrčil besteht aber auf einer Pflege der Beziehungen zu der Pazifikinsel. Mehr dazu von Daniela Honigmann.
2: Er wolle einen Beitrag für die Wirtschaft seines Landes leisten, versprach Miloš Vystrčil vor seinem Abflug nach Taiwan. Dort ist der tschechische Senatschef am frühen Montagmorgen Ortszeit vom stellvertretenden Außenminister François Wu empfangen worden. Die Delegation besteht aus rund 50 Personen, darunter vor allem Unternehmer und Vertreter tschechischer Hochschulen. Noch auf dem Flughafen in Prag hatte Vystrčil der Presse gesagt:
0: Einerseits besuche ich ein demokratisches Land. In der heutigen geopolitischen Welt ist es wichtig, dass die demokratischen Staaten zusammenarbeiten. Andererseits soll die Reise dabei helfen, neue Beziehungen zwischen den Universitäten, aber auch auf unternehmerischer Ebene zu knüpfen.
2: Laut der staatlichen Agentur Checkinvest liegt Taiwan auf dem 13. Platz, was die Auslandsinvestitionen in Tschechien angeht. Das Geld des Inselstaates fließt hierzulande vor allem in die Elektrotechnikbranche, in neue Datenzentren sowie in die Textilherstellung. In den vergangenen Jahren seien dadurch mehr als 24.000 Arbeitsplätze in Tschechien geschaffen worden, betonte Vystrčil und fügte hinzu:
3: Ty výrobky, které si vyměňujeme, které navzájem dovážíme nebo naopak vyvážíme,

0: Die Produkte, die wir gegenseitig importieren und exportieren, sind technologisch hochentwickelt. Sie ermöglichen uns einen anschließenden Handel mit großem Mehrwert. Dies lässt sich zum Beispiel über den Handel mit der Volksrepublik China nicht sagen.
1: Mr. Chill muss seine Taiwan-Reise derart verteidigen, da sie nicht mehr, so wie noch sein erster Besuch im August 2020, als Selbstverständlichkeit für einen tschechischen Spitzenpolitiker gilt. Seit die Regierung von Andrej Babiš im Amt ist, neigt man hierzulande wieder zur Ein-China-Politik. Diese nimmt Rücksicht darauf, dass China die Unabhängigkeit Taiwans nicht anerkennt und die Insel als seine Provinz betrachtet. Miloš Vystrčil ist als Mitglied der inzwischen oppositionellen Bürgerdemokraten eine Art Überbleibsel der Vorgängerregierung von Petr Fiala. So scheint es zumindest der jetzige Premier Babiš zu empfinden. Mitte April hatte er sich scharf gegen den Senatschef und die ehemalige Vorsitzende des Abgeordnetenhauses, Markéta Pekarová Adamová, gerichtet.
0: Wir werden nicht die gleiche Politik machen wie Pekarová und Vystrčil, die das Geschäft unserer Firmen in China kaputt gemacht haben.
1: Als demonstrative Bestätigung dieser Worte hatte Vystrčil keine Regierungsmaschine für seinen jetzigen Besuch in Taiwan bekommen. Die gesamte Delegation reiste am Sonntagabend per Linienflugzeug ab. Die chinesische Botschaft in Prag kritisiert Vystrčils Initiative sogleich als ernsthaften Eingriff in die inneren Angelegenheiten Pekings. Er betreibe mit der Reise eine wertegeleitete und zugleich eine pragmatische Politik, verteidigte sich der tschechische Senatschef. Seiner Ansicht nach sollte es für die Regierung in Prag kein Problem sein, Handelsbeziehungen sowohl mit Taiwan als auch mit China zu unterhalten.
0: Ich denke, wir sollten eine gute Politik machen. Und eine gute Politik ist, Auslandsreisen so zu planen, dass sie Tschechien einen Nutzen und Autorität verschaffen. Dies gilt für meinen Besuch in Taiwan.
1: Die Delegation ist noch bis Freitag auf der Pazifikinsel. Neben den Verhandlungen auf unternehmerischer, akademischer und kultureller Ebene wird sich Vystrčil mit Staatspräsident Lai Ching-te treffen, außerdem mit seinem Amtskollegen sowie mit Vertretern sowohl der regierenden Demokratischen Fortschrittspartei als auch der größten Oppositionskraft der Nationalen Volkspartei Chinas.
2: Daniela Honigmann hat berichtet. Vor einer Woche fand auf dem Brunner Messegelände der 76. Sudetendeutsche Tag statt. Nicht nur viele Aussteller, sondern auch viele Besucher kamen aus Tschechien. Bei der Besichtigung der Infostände traf Martina Schneibergová Karel Stein, einen großen Kenner der nordböhmischen Landschaft. Hier ein kurzes Gespräch mit dem Forscher.
3: Herr Stein, sind Sie zum ersten Mal dabei beim Sudetendeutschen Tag?
4: Ich bekomme alljährlich die Einladung, aber diesmal bin ich zum ersten Mal hier aus einem einfachen Grund, weil aus Tschechien, wo ich wohne, ein direkter Zug herfährt.
3: Sie stammen aus Tschechien, also, oder?
4: Ich bin in Varnsdorf geboren, in einer deutschsprachigen Familie, aber aus Mischehe, und da haben wir zu Hause Deutsch gesprochen und da bin ich irgendwie in diese Umgebung der Deutschböhmen eingewachsen.
3: Und haben Sie irgendwie in diesem Bereich gearbeitet, Tschechisch-Deutschen?
4: Ich habe bei der Verwaltung des Landschaftsschutzgebietes gearbeitet und da kamen beiläufig Aufgaben auf mich, die also die Doppelsprachigkeit brauchten.
3: Ich habe gehört, dass Sie sich für die Landschaft und für die kleinen Denkmäler in der Region interessieren und sich auch engagieren in diesem Bereich.
4: Ich bin also schon in einer tschechischen Umgebung aufgewachsen, aber mich haben immer so alte Flurdenkmäler angezogen, weil die waren ganz verkommen. Und als ich Junge war, da hat sich natürlich niemand drum gekümmert. Die wurden bestenfalls stehen gelassen oder irgendwie umgestürzt. Und mich hat das irgendwie ergriffen. Und da habe ich schon als Junge versucht, die Inschriften zu lesen oder so kleine Flurdenkmäler renovieren. Und dann hat sich also die Zeit geändert und da kamen immer mehr Leute, die sich dafür interessierten. Und das war dann eine meiner Herzensangelegenheit, diese Tätigkeit weiterzuführen und hat mir riesige Freude gemacht, besonders deshalb, weil ich es erlebt habe. Ich habe eine neue Zeit erlebt, was ich damals überhaupt nicht geahnt habe, dass heute vieles schon renoviert ist und die Leute interessieren sich darum und dass man das frei betreiben kann und frei denken kann darüber.
3: Was alles gehört zu diesen Flurdenkmälern beispielsweise?
4: Das sind zum Beispiel Denkmäler in den Wäldern, wo Holzfäller ums Leben gekommen sind oder jemand vom Blitz erschlagen wurde oder einfach an Altersschwäche irgendwo gestorben sind. Das ist ungemein vielfältig, diese kleinen Denkmäler. Und mich interessieren besonders dann die Geschichten, die sie zu jedem Kreuz, zu jedem Denkmal beziehen.
2: Soweit der Beitrag von Martina Schneibergowa und soweit das Tagesecho. 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Im deutschsprachigen Programm geht es weiter. Im Oktober ist es soweit. Tschechien tritt als Gastland bei der Frankfurter Buchmesse auf. Am Rande des Prager Branche-Events Svět knihy haben die Organisatoren Mitte Mai das Programm für den Auftritt bei der größten Literaturmesse der Welt vorgestellt. Ferdinand Hauser hat darüber mit Martin Kraffel, dem Leiter des Literaturzentrums Czechlit und Programmdirektor von Czechia 2026, gesprochen.
5: Schauplatz.
6: Herr Kraffel, die Frankfurter Buchmesse rückt immer näher. Wie sehr freuen Sie sich? Wie groß ist die Vorfreude auf diese Veranstaltung?
7: Ach, die ist riesig, aber schon seit Monaten, weil eigentlich arbeiten wir mit meinen Kollegen aus der Mährischen Landesbibliothek, Kulturministerium, aus dem Tschechischen Literaturzentrum bereits, glaube ich, 8 Jahre. Schon eine lange Zeit.
6: Sie haben heute bei der Svět knihy die Namen der Autoren vorgestellt, die bei der Frankfurter Buchmesse vertreten sein werden. Wie viele Autoren sind das denn? Wer wird dazugehören? Vielleicht können Sie ein paar Namen nennen oder vielleicht ist die Liste auch zu groß. Und wie haben Sie denn diese Namen ausgewählt? Also was war Ihnen wichtig, wie sich Tschechien dort präsentiert?
7: Wir bringen nach Frankfurt 75 Autorinnen und ich werde jetzt keinen Namen sagen, weil wenn ich nur 3 oder 4 davon nenne, dann sind die anderen vielleicht traurig oder sogar böse und das will ich nicht. Wir schätzen alle, vielleicht, es gibt einen Unterschied zu dem Gastlandauftritt in Leipzig 2019. Bis 2019 war auf dem deutschsprachigen Markt, sagen wir, jährlich 5-mal die Gelegenheit, ein tschechisches Buch in der deutschen Übersetzung zu lesen. 2019 brachten wir 55 Autorinnen mit 80 Übersetzungen nach Leipzig und das war wirklich das Allerbeste aus der tschechoslowakischen und tschechischen Literatur. Ja, aber jetzt haben wir bereits 80 Bücher auf den Markt und wir mussten ja neue finden. Und ich bin sehr stolz drauf, dass wir bis heute 124 Neuerscheinungen in der deutschen Sprache haben. Und das ist eine wunderbare Nachricht, die bedeutet aber auch, dass nach Frankfurt sehr viele Debütantinnen fahren. Und für sie freue ich mich sehr, weil diese Chance zu bekommen ist einzigartig. Also davon ist schon klar, eine der Kriterien war eine neue Übersetzung in die deutsche Sprache. Es könnte man aber bei manchen Autoren, die es nicht geschafft haben, aus verschiedenen Gründen, und sie hatten zum Beispiel 1 oder 2 Übersetzungen ins Englische, da könnte der dramaturgische Beirat entscheiden, dass auch dies gültig ist. Es ging um die Jahre 24 bis 26. Das ist deswegen, dass in diesen Jahren das Kulturministerium das Förderprogramm für die Übersetzung der nationalen Literatur in andere Sprachen finanziell mehr unterstützt hat mit 30 Millionen Kronen und das hat dann natürlich der ganzen Sache geholfen. Und dann darf ich nicht vergessen, dass wir auch etwas anderes gemacht haben jetzt mit Frankfurt als in Leipzig. In Leipzig hatten wir natürlich auch sehr viele deutschsprachige Verlage aus Deutschland, Österreich und aus der Schweiz, aber die waren damals nicht so 100%ig parat mit den Übersetzungen auch Veranstaltungen. Erfahrungen zu machen. Und in diesem Fall mit dem Gastlandauftritt in Frankfurt achten wir wirklich darauf, dass die Verlage mit uns an Bord sind und dass sie, wenn wir schon einen Autoren oder eine Autorin nach Frankfurt bringen, dass sie bereit sind, mit denen auch weitere Veranstaltungen mit der finanziellen Unterstützung von uns durchzuführen.
6: Sie haben gerade schon diese Zahl erwähnt, das heißt, das Interesse an der tschechischen Literatur ist doch steigend durch den Gastlandauftritt.
7: Ja, das freut mich wahnsinnig, aber dazu muss man wirklich sagen, es ist auch eine Verantwortung. Ja? Wir können jetzt natürlich ein Feuerwerk machen im Oktober in Frankfurt. Aber wenn ich dann ab November sagen werde, aber jetzt kann ich so gar nicht Streichhölzer kaufen, dann haben wir ein Problem. Also der Feuerwerk ist vorbereitet. Wir hoffen, dass es alles gut abläuft. Aber danach erwartet uns eigentlich sehr viel Arbeit. Und da muss ich hoffen, dass auch das Kulturministerium dies versteht und dass die Unterstützung eigentlich bleibt. Weil ohne der Unterstützung des Staates wäre das sehr schwierig. Und da spreche ich jetzt nicht nur über den deutschsprachigen Markt, sondern über den englisch sprechenden Markt, weil das ist unsere nächste Priorität ab 2027. Und wir sind auch sehr aktiv auf den Märkten, die Spanisch oder Französisch sprechen. Und das bleibt.
6: Sie haben in den letzten Monaten auch aktiv einen Roman für Frankfurt gesucht. Wie ist denn diese Suche abgelaufen? Was war das Ziel? Und haben Sie den Roman schon oder wann wird es den geben?
7: Vor 2 Jahren sind wir mit der Idee gekommen, dass vielleicht sehr viele Autorinnen irgendwo in einer Schublade noch ein Manuskript haben und denken, das hatte nie eine Chance oder ich hatte nie einen Mut, dieses Manuskript einem Verleger zu zeigen. So haben wir gedacht, das wäre jetzt eigentlich eine sehr gute Gelegenheit. Es hat uns überrascht, wir haben jetzt 294 Bücher auf dem Tisch und die Jury ist jetzt natürlich im Schock und sehr überrascht, positiv überrascht, aber hab Angst, weil sie jetzt sehr fleißig lesen müssen und sie müssen den Gewinner bis Ende August finden. Der kann dann nach Frankfurt kommen, wird sein Buch vorstellen können und bekommt von dem Tschechischen Literarischen Zentrum die Übersetzungen der Auszüge aus dem Buch in der spanischen, französischen, englischen und deutschen Sprache. Was mich sehr freut, dass unter den Namen, die diese Romane eingereicht haben, sind nicht nur die neuen Stimmen und eigentlich auch Debütanten, sondern auch die Stars. Also irgendwie hat das Projekt gezeigt, dass da ein großes Potenzial ist und wir sehen eigentlich potenziell fast 300 neue Bücher, die auf den Markt sein könnten. Und das ist eine gute Nachricht, finde ich.
6: Das ist wahnsinnig interessant, auch dass diese Bücher noch nicht veröffentlicht sind, im Grunde
7: genau,
6: genommen.
7: Das heißt,
6: sie werden auch bei der bis zur Frankfurter Buchmesse noch nicht erschienen sein, sozusagen.
7: Bin ich mir nicht sicher. Die Bedingung war, dass bis zu der Einreichung des Buches sie noch nicht veröffentlicht worden sind. Also da besteht schon die Möglichkeit, dass einige in der tschechischen Sprache vor Frankfurt auf den Markt sind. Weil wenn natürlich die Autorinnen die tschechischen Verlegerinnen finden, die ihre Werke spannend finden, dann haben sie die Chance.
6: Ja, die tschechische Literatur ist nicht nur bei der Frankfurter Buchmesse zu Gast, sondern es gibt auch ein ganzes Jahr der tschechischen Kultur. Gibt es denn noch so einzelne Programmpunkte, die Sie erwähnen können, worauf man sich noch freuen kann, was es noch alles gibt, das ganze Jahr über vielleicht?
7: Am besten auf unsere Webseite czechia2026.com schauen. Wir haben 94 Veranstaltungen von Oktober 25 bis Ende dieses Jahres in dem deutschsprachigen Raum, das heißt in Liechtenstein, in der Schweiz, in Österreich sowie in Deutschland. Und dazu hilft uns auch der Deutsch-Tschechische Zukunftsfonds mit dem außerordentlichen Aufruf Der Weg zu uns. Und es ist schwierig jetzt eigentlich etwas zu erwähnen, aber sehr positiv sehe ich, dass wir 52 Kooperationspartner in dem deutschsprachigen Raum haben. Was ich als Beispiel nennen kann, ist zum Beispiel eine Ausstellung im Museum für die Kommunikation in Frankfurt-Main, die sich mit dem Thema Summitstadt beschäftigt. Wir haben festgestellt, dass gerade in diesem westdeutschen Raum, in dem ehemaligen Westdeutschland, die Menschen mit diesem Thema nichts anfangen können. In der DDR war es natürlich sehr bekannt. Das Museum für die Kommunikation war begeistert mit dieser Idee und wir bereiten eine Ausstellung, die Mitte August anfängt und bleibt bis Ende Januar nächstes Jahres. Wir werden edukativ erklären, was Samizdat eigentlich ist. Und wir werden sich nicht nur mit der Geschichte von Samizdat und mit den Kuriositäten, zum Beispiel von Schmuggeln der Bücher, sondern wir werden uns auch mit der Gedanke beschäftigen, ist heute Samizdat eigentlich was Aktuelles, wenn man an den Krieg in Ukraine denkt oder in den Iran-Konflikt? Gibt es irgendwo in der Welt eigentlich noch solche Wege? Und kann es sein, dass wir nochmals in Europa, in Mitteleuropa, Bücher schmuggeln müssen? Also sehr spannendes Thema, finde ich. Zu den einzelnen Lesungen sage ich zum Beispiel, dass wir jetzt im Mai eine Lesung in der Romanfabrik in Frankfurt-Main haben. Wir sind mit den tschechischen Autorinnen im Haus Gutenberg in der Liechtenstein und im Juni sind unsere Autorinnen auf dem Literaturfestival Literaturm in Frankfurt und beim Comics Erlangen Festival.

Programmdirektor Martin Graffel hat über das Angebot des tschechischen Auftritts bei der diesjährigen Frankfurter Buchmesse gesprochen. Und damit ist unsere Sendung am Ende angelangt. Aus dem Studio verabschiedet sich im Namen aller Beteiligten Markéta Kachlíková. 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
1: Hallo und willkommen zur heutigen Sendung von Radio Prag International. Am Mikrofon ist Markéta Kachlíková. Am ersten Arbeitstag des neuen Monats bringen wir nun wieder aktuelle Berichte aus und über Tschechien. Der Vorsitzende des tschechischen Senats, Miloš Vystrčil, ist am Sonntag mit einer Delegation von Wirtschafts- und Universitätsvertretern nach Taiwan geflogen. In der heutigen geopolitischen Welt sei es wichtig, dass die demokratischen Staaten zusammenarbeiten. Andererseits solle die Reise dabei helfen, neue Beziehungen zwischen den Universitäten, aber auch auf unternehmerischer Ebene zu knüpfen, sagte er vor der Abreise. Einzelheiten zu der Visite gibt es in unserem ersten Beitrag. Karel Stein ist ein nordböhmischer Heimatforscher. Seit Jahrzehnten dokumentiert er vergessene menschliche Schicksale, die mit kleinen Denkmälern, Kreuzen, Kapellen und Gedenksteinen in der Region verbunden sind. Wir haben ihn vors Mikrofon gebeten. Und? Im Oktober ist es soweit. Tschechien tritt als Gastland bei der Frankfurter Buchmesse auf. Die Organisatoren gaben nun das Programm für den Auftritt bei der größten Literaturmesse der Welt bekannt. Mehr dazu hören Sie im Schauplatz im zweiten Teil der heutigen Sendung. Bleiben Sie dran. Zuerst das Neueste aus Tschechien.
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2: Staatspräsident Petr Pavel hat sich erneut für die Annahme des Euro in Tschechien ausgesprochen. Angesichts der engen Verflechtung der tschechischen Wirtschaft mit der Eurozone sei es besser, auch am Tisch zu sitzen, an dem die Entscheidungen getroffen würden, sagte Pavel am Montag bei einer Konferenz in Prag. Die Koalition aus den Parteien ANO, Freiheit und direkte Demokratie und Motoriste Sobje hat sich in ihrem Regierungsprogramm gegen eine Einführung der Gemeinschaftswährung ausgesprochen. Mit dem EU-Beitritt hat sich Tschechien eigentlich zur Annahme des Euro verpflichtet. Für einen solchen Schritt müssen die 5 Maastricht-Kriterien erfüllt sein, bei denen es unter anderem um die Stabilität von Preisen und Währung sowie die Schuldenquote geht. Die tschechische Regierung hat ihre Pläne im Bereich Suchtprävention geändert. Man wolle doch einen neuen Koordinator der Antidrogenpolitik auswählen, kündigte Premier Andrej Babiš am Montag bei einer Pressekonferenz an. Der bisherige Koordinator Pavel Bähm soll zu Ende Juni aufhören. Laut Babiš hält die Regierung seine Einstellung zur Suchtprävention für zu liberal. Ursprünglich sollte der Bereich Suchtprävention danach am Gesundheitsministerium angesiedelt werden und dort von der Leiterin der Abteilung für seelische Gesundheit, Dita Protopopova, mitbetreut werden.

0: Der Galerie Kodl am Sonntag in Prag ist ein neuer Rekordpreis für ein Bild von Josef Čapek erzielt worden. Das Ölgemälde Pijak, auf Deutsch der Trinker, fand für umgerechnet 1,4 Millionen Euro einen neuen Besitzer. Es gehört zu den Frühwerken von Čapek und entstand 1919. Bei der Auktion wurden über 200 Kunstwerke versteigert. Viele von ihnen stammten von tschechischen Malern wie etwa Emil Filler, Jakub Schikaneder oder Theodor Pištěk. Aber etwa auch ein Gemälde des französischen Surrealisten Yves Tanguy wurde versteigert. Zum Sport. Die tschechische Fußballnationalmannschaft hat den letzten Test zu Hause vor der Weltmeisterschaft gewonnen. Am Sonntag besiegte sie in Prag den Kosovo mit 2:1. Die Tore für Tschechien erzielten Mittelfeldspieler Tomáš Ladra und Stürmer Adam Hložek. Für den Offensivmann vom Bundesliga-Club Hoffenheim war es das erste Länderspiel nach seinen Verletzungsproblemen. Zuletzt hatte Hložek im vergangenen Juni im Nationaldress gespielt. Das tschechische Team bestreitet am Donnerstag in New Jersey die Generalprobe für das Mega-Event in den USA, Kanada und Mexiko mit insgesamt 48 Nationalteams. Es ist ein Testspiel gegen Guatemala. In der WM-Gruppe A treffen die Schützlinge von Quebec dann nacheinander auf Südkorea, Südafrika und Co-Gastgeber Mexiko. Und zum Schluss noch die Wetteraussichten. Am Dienstag ist es in Tschechien zunächst eher leicht bewölkt. Im Laufe des Tages werden von Westen her die Wolken dann dichter. Am späteren Abend sind im Westen des Landes auch Schauer oder Gewitter möglich. Die Tageshöchsttemperaturen liegen bei 22 bis 26 Grad.
1: Das waren die Nachrichten mit Till Janzer. 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Es folgt unser Tagesecho. Miloš Vystrčil, der Vorsitzende des tschechischen Senats, ist am Sonntag mit einer Delegation von Wirtschafts- und Universitätsvertretern nach Taiwan geflogen. Das Regierungskabinett ist mit dieser Reise nicht einverstanden. Vystrčil besteht aber auf einer Pflege der Beziehungen zu der Pazifikinsel. Mehr dazu von Daniela Honigmann.
2: Er wolle einen Beitrag für die Wirtschaft seines Landes leisten, versprach Miloš Vystrčil vor seinem Abflug nach Taiwan. Dort ist der tschechische Senatschef am frühen Montagmorgen Ortszeit vom stellvertretenden Außenminister François Wu empfangen worden. Die Delegation besteht aus rund 50 Personen, darunter vor allem Unternehmer und Vertreter tschechischer Hochschulen. Noch auf dem Flughafen in Prag hatte Vystrčil der Presse gesagt:
0: Einerseits besuche ich ein demokratisches Land. In der heutigen geopolitischen Welt ist es wichtig, dass die demokratischen Staaten zusammenarbeiten. Andererseits soll die Reise dabei helfen, neue Beziehungen zwischen den Universitäten, aber auch auf unternehmerischer Ebene zu knüpfen.
2: Laut der staatlichen Agentur Checkinvest liegt Taiwan auf dem 13. Platz, was die Auslandsinvestitionen in Tschechien angeht. Das Geld des Inselstaates fließt hierzulande vor allem in die Elektrotechnikbranche, in neue Datenzentren sowie in die Textilherstellung. In den vergangenen Jahren seien dadurch mehr als 24.000 Arbeitsplätze in Tschechien geschaffen worden, betonte Vystrčil und fügte hinzu:
0: Die Produkte, die wir gegenseitig importieren und exportieren, sind technologisch hochentwickelt. Sie ermöglichen uns einen anschließenden Handel mit großem Mehrwert. Dies lässt sich zum Beispiel über den Handel mit der Volksrepublik China nicht sagen.
2: Vystrčil muss seine Taiwan-Reise derart verteidigen, da sie nicht mehr, so wie noch sein erster Besuch im August 2020, als Selbstverständlichkeit für einen tschechischen Spitzenpolitiker gilt. Seit die Regierung von Andrej Babiš im Amt ist, neigt man hierzulande wieder zur Ein-China-Politik. Diese nimmt Rücksicht darauf, dass China die Unabhängigkeit Taiwans nicht anerkennt und die Insel als seine Provinz betrachtet. Miloš Vystrčil ist als Mitglied der inzwischen oppositionellen Bürgerdemokraten eine Art Überbleibsel der Vorgängerregierung von Petr Fiala. So scheint es zumindest der jetzige Premier Babiš zu empfinden. Mitte April hatte er sich scharf gegen den Senatschef und die ehemalige Vorsitzende des Abgeordnetenhauses Markéta Pekarová Adamová gerichtet.
3: My nebudeme dělat stejno.

0: politiku jak Pekarová.
1: Wir werden nicht die gleiche Politik machen wie Pekarová und Vystrčil, die das Geschäft unserer Firmen in China kaputt gemacht haben.
0: Zničila biznis našich firm v Číně.
2: Als demonstrative Bestätigung dieser Worte hatte Vystrčil keine Regierungsmaschine für seinen jetzigen Besuch in Taiwan bekommen. Die gesamte Delegation reiste am Sonntagabend per Linienflugzeug ab. Die chinesische Botschaft in Prag kritisiert Vystrčils Initiative sogleich als ernsthaften Eingriff in die inneren Angelegenheiten Pekings. Er betreibe mit der Reise eine wertegeleitete und zugleich eine pragmatische Politik, verteidigte sich der tschechische Senatschef. Seiner Ansicht nach sollte es für die Regierung in Prag kein Problem sein, Handelsbeziehungen sowohl mit Taiwan als auch mit China zu unterhalten.
1: Ich denke, wir sollten eine gute Politik machen. Und eine gute Politik ist, Auslandsreisen so zu planen, dass sie Tschechien einen Nutzen und Autorität verschaffen. Dies gilt für meinen Besuch in Taiwan.
2: Die Delegation ist noch bis Freitag auf der Pazifikinsel. Neben den Verhandlungen auf unternehmerischer, akademischer und kultureller Ebene wird sich Vystrčil mit Staatspräsident Lai Ching-te treffen, außerdem mit seinem Amtskollegen sowie mit Vertretern sowohl der regierenden Demokratischen Fortschrittspartei als auch der größten Oppositionskraft der Nationalen Volkspartei Chinas.
3: Daniela Honigmann hat berichtet. Vor einer Woche fand auf dem Brunner Messegelände der 76. Sudetendeutsche Tag statt. Nicht nur viele Aussteller, sondern auch viele Besucher kamen aus Tschechien. Bei der Besichtigung der Infostände traf Martina Schneibergova Karel Stein, einen großen Kenner der nordböhmischen Landschaft. Hier ein kurzes Gespräch mit dem Forscher.
4: Herr Stein, sind Sie zum ersten Mal dabei beim Sudetendeutschen Tag?
5: Ich bekomme alljährlich die Einladung, aber diesmal bin ich zum ersten Mal hier aus einem einfachen Grund, weil aus Tschechien, wo ich wohne, ein direkter Zug herfährt.
4: Sie stammen aus Tschechien, also, oder?
5: Ich bin in Varnsdorf geboren, in einer deutschsprachigen Familie, aber aus Mischehe, und da haben wir zu Hause Deutsch gesprochen und da bin ich irgendwie in diese Umgebung der Deutschböhmen eingewachsen.
4: Und haben Sie irgendwie in diesem Bereich arbeitet, Tschechisch-Deutschen?
5: Ich habe bei der Verwaltung des Landschaftsschutzgebietes gearbeitet und da kamen beiläufig Aufgaben auf mich, die also die Doppelsprachigkeit brauchten.
4: Ich habe gehört, dass Sie sich für die Landschaft und für die kleinen Denkmäler in der Region interessieren und sich auch engagieren in diesem Bereich.
5: Ich bin also schon in einer tschechischen Umgebung aufgewachsen, aber mich haben immer so alte Flurdenkmäler angezogen, weil die waren ganz verkommen. Und als ich Junge war, da hat sich natürlich niemand drum gekümmert. Die wurden bestenfalls stehen gelassen oder irgendwie umgestürzt. Und mich hat das irgendwie ergriffen. Und da habe ich schon als Junge versucht, die Inschriften zu lesen oder so kleine Flurdenkmäler renovieren. Und dann hat sich also die Zeit geändert und da kamen immer mehr Leute, die sich dafür interessierten. Und das war dann eine meiner Herzensangelegenheit, diese Tätigkeit weiterzuführen, und hat mir riesige Freude gemacht, besonders deshalb, weil ich es erlebt habe. Ich habe eine neue Zeit erlebt, was ich damals überhaupt nicht geahnt habe, dass heute vieles schon renoviert ist und die Leute interessieren sich darum und dass man das frei betreiben kann und frei denken kann darüber.
4: Was alles gehört zu diesen Flurdenkmälern beispielsweise?
5: Das sind zum Beispiel Denkmäler in den Wäldern, wo Holzfäller ums Leben gekommen sind oder jemand vom Blitz erschlagen wurde oder einfach an Altersschwäche irgendwo gestorben sind. Das ist ungemein vielfältig, diese kleinen Denkmäler. Und mich interessieren besonders dann die Geschichten, die sie zu jedem Kreuz, zu jedem Denkmal beziehen.
3: Soweit der Beitrag von Martina Schneibergova und soweit das Tagesecho. 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Im deutschsprachigen Programm geht es weiter. Im Oktober ist es soweit. Tschechien tritt als Gastland bei der Frankfurter Buchmesse auf. Am Rande des Prager Branche-Events Svetknihy haben die Organisatoren Mitte Mai das Programm für den Auftritt bei der größten Literaturmesse der Welt vorgestellt. Ferdinand Hauser hat darüber mit Martin Kraffel, dem Leiter des Literaturzentrums Czechlit und Programmdirektor von Czechia 2026, gesprochen.
6: Schauplatz.
7: Herr Kraffel, die Frankfurter Buchmesse rückt immer näher. Wie sehr freuen Sie sich? Wie groß ist die Vorfreude auf diese Veranstaltung?
8: Ach, die ist riesig, aber schon seit Monaten, weil eigentlich arbeiten wir mit meinen Kollegen aus der Mährischen Landesbibliothek, Kulturministerium, aus dem Tschechischen Literaturzentrum bereits, glaube ich, 8 Jahre. Schon eine lange Zeit.
7: Sie haben heute bei der Svetknihy die Namen der Autoren vorgestellt, die bei der Frankfurter Buchmesse vertreten sein werden. Wie viele Autoren sind das denn? Wer wird dazugehören? Vielleicht können Sie ein paar Namen nennen oder vielleicht ist die Liste auch zu groß. Und wie haben Sie denn diese Namen ausgewählt? Also was war Ihnen wichtig, wie sich Tschechien dort präsentiert?
8: Wir bringen nach Frankfurt 75 Autorinnen und ich werde jetzt keinen Namen sagen, weil wenn ich nur 3 oder 4 davon nenne, dann sind die anderen vielleicht traurig oder sogar böse und das will ich nicht. Wir schätzen alle, vielleicht, es gibt einen Unterschied zu dem Gastlandauftritt in Leipzig 2019. Bis 2019 war auf dem deutschsprachigen Markt, sagen wir, jährlich 5-mal die Gelegenheit, ein tschechisches Buch in der deutschen Übersetzung zu lesen. 2019 brachten wir 55 Autorinnen mit 80 Übersetzungen nach Leipzig und das war wirklich das Allerbeste aus der tschechoslowakischen und tschechischen Literatur. Ja, aber jetzt haben wir bereits 80 Bücher auf den Markt und wir mussten ja neue finden. Und ich bin sehr stolz drauf, dass wir bis heute 124 Neuerscheinungen in der deutschen Sprache haben. Und das ist eine wunderbare Nachricht, die bedeutet aber auch, dass nach Frankfurt sehr viele Debütantinnen fahren. Und für sie freue ich mich sehr, weil diese Chance zu bekommen ist einzigartig. Also davon ist schon klar, eine der Kriterien war eine neue Übersetzung in die deutsche Sprache. Es könnte man aber bei manchen Autoren, die es nicht geschafft haben, aus verschiedenen Gründen, und sie hatten zum Beispiel 1 oder 2 Übersetzungen ins Englische, da könnte der dramaturgische Beirat entscheiden, dass auch dies gültig ist. Es ging um die Jahre 24 bis 26. Das ist deswegen, dass in diesen Jahren das Kulturministerium das Förderprogramm für die Übersetzung der nationalen Literatur in andere Sprachen finanziell mehr unterstützt hat mit 30 Millionen Kronen und das hat dann natürlich der ganzen Sache geholfen. Und dann darf ich nicht vergessen, dass wir auch etwas anderes gemacht haben jetzt mit Frankfurt als in Leipzig. In Leipzig hatten wir natürlich auch sehr viele deutschsprachige Verlage aus Deutschland, Österreich und aus der Schweiz, aber die waren damals nicht so hundertprozentig parat mit den Übersetzungen auch Veranstaltungen zu machen. Und in diesem Fall mit dem Gastlandauftritt in Frankfurt achten wir wirklich drauf, dass die Verlage mit uns an Bord sind und dass sie, wenn wir schon einen Autoren oder eine Autorin nach Frankfurt bringen, dass sie bereit sind, mit denen auch weitere Veranstaltungen mit der finanziellen Unterstützung von uns durchzuführen.
7: Sie haben gerade schon diese Zahl erwähnt, das heißt, das Interesse an der tschechischen Literatur ist doch steigend durch den Gastlandauftritt.
8: Ja, das freut mich wahnsinnig, aber dazu muss man wirklich sagen, es ist auch eine Verantwortung. Ja? Wir können jetzt natürlich ein Feuerwerk machen im Oktober in Frankfurt, aber wenn ich dann ab November sagen werde, aber jetzt kann ich so gar nicht Streichhölzer kaufen, dann haben wir ein Problem. Also der Feuerwerk ist vorbereitet, Wir hoffen, dass es alles gut abläuft, aber danach erwartet uns eigentlich sehr viel Arbeit. Und da muss ich hoffen, dass auch das Kulturministerium dies versteht und dass die Unterstützung eigentlich bleibt, weil ohne der Unterstützung des Staates wäre das sehr schwierig. Und da spreche ich jetzt nicht nur über den deutschsprachigen Markt, sondern über den englisch sprechenden Markt, weil das ist unsere nächste Priorität ab 2027. Und wir sind auch sehr aktiv auf den Märkten, die Spanisch oder Französisch sprechen. Und das bleibt.
7: Sie haben in den letzten Monaten auch aktiv einen Roman für Frankfurt gesucht. Wie ist denn diese Suche abgelaufen? Was war das Ziel? Und haben Sie den Roman schon oder wann wird es den geben?
8: Vor 2 Jahren sind wir mit der Idee gekommen, dass vielleicht sehr viele Autorinnen irgendwo in einer Schublade noch ein Manuskript haben und denken, das hatte nie eine Chance oder ich hatte nie einen Mut, dieses Manuskript einem Verleger zu zeigen. So haben wir gedacht, das wäre jetzt eigentlich eine sehr gute Gelegenheit. Es hat uns überrascht, wir haben jetzt 294 Bücher auf dem Tisch und die Jury ist jetzt natürlich im Schock und sehr überrascht, positiv überrascht, aber habe Angst, weil sie jetzt sehr fleißig lesen müssen und sie müssen den Gewinner bis Ende August finden. Der kann dann nach Frankfurt kommen, wird sein Buch vorstellen können und bekommt von dem Tschechischen Literarischen Zentrum die Übersetzungen der Auszüge aus dem Buch in der spanischen, französischen, englischen und deutschen Sprache. Was mich sehr freut, dass unter den Namen, die diese Romane eingereicht haben, sind nicht nur die neuen Stimmen und eigentlich auch Debütanten, sondern auch die Stars. Also irgendwie hat das Projekt gezeigt, dass da ein großes Potenzial ist und wir sehen eigentlich potenziell fast 300 neue Bücher, die auf den Markt sein könnten. Und das ist eine gute Nachricht, finde ich.
7: Das ist wahnsinnig interessant, auch dass diese Bücher noch nicht veröffentlicht sind, im Grunde genommen.
8: Das heißt,
7: sie werden auch bei der bis zur Frankfurter Buchmesse noch nicht erschienen sein, sozusagen.
8: Bin ich mir nicht sicher. Die Bedingung war, dass bis zu der Einreichung des Buches sie noch nicht veröffentlicht worden sind. Also da besteht schon die Möglichkeit, dass einige in der tschechischen Sprache vor Frankfurt auf den Markt sind. Weil wenn natürlich die Autorinnen die tschechischen Verlegerinnen finden, die ihre Werke spannend finden, dann haben sie die Chance.
7: Ja, die tschechische Literatur ist nicht nur bei der Frankfurter Buchmesse zu Gast, sondern es gibt auch ein ganzes Jahr der tschechischen Kultur. Gibt es denn noch so einzelne Programmpunkte, die Sie erwähnen können, worauf man sich noch freuen kann, was es noch alles gibt, das ganze Jahr über vielleicht?
8: Am besten auf unsere Webseite czechia2026.com schauen. Wir haben 94 Veranstaltungen von Oktober 25 bis Ende dieses Jahres in dem deutschsprachigen Raum, das heißt in Liechtenstein, in der Schweiz, in Österreich sowie in Deutschland. Und dazu hilft uns auch der Deutsch-Tschechische Zukunftsfonds mit dem außerordentlichen Aufruf Der Weg zu uns. Und schwierig jetzt eigentlich etwas zu erwähnen, aber sehr positiv sehe ich, dass wir 52 Kooperationspartner in dem deutschsprachigen Raum haben. Was ich als Beispiel nennen kann, ist zum Beispiel eine Ausstellung im Museum für die Kommunikation in Frankfurt-Main, die sich mit dem Thema Summitstadt beschäftigt. Wir haben festgestellt, dass gerade in diesem westdeutschen Raum, in dem ehemaligen Westdeutschland, die Menschen mit diesem Thema nichts anfangen können. In der DDR war es natürlich sehr bekannt. Das Museum für die Kommunikation war begeistert mit dieser Idee und wir bereiten eine Ausstellung, die Mitte August anfängt und bleibt bis Ende Januar nächstes Jahres. Wir werden edukativ erklären, was Samizdat eigentlich ist. Und wir werden sich nicht nur mit der Geschichte von Samizdat und mit den Kuriositäten, zum Beispiel von Schmuggeln der Bücher, sondern wir werden uns auch mit der Gedanke beschäftigen, ist heute Samizdat eigentlich was Aktuelles, wenn man an den Krieg in Ukraine denkt oder in den Iran-Konflikt? Gibt es irgendwo in der Welt eigentlich noch solche Wege? Und kann es sein, dass wir nochmals in Europa, in Mitteleuropa, Bücher schmuggeln müssen? Also sehr spannendes Thema, finde ich. Zu den einzelnen Lesungen sage ich zum Beispiel, dass wir jetzt im Mai eine Lesung in der Romanfabrik in Frankfurt-Main haben. Wir sind mit den tschechischen Autorinnen im Haus Gutenberg in der Liechtenstein. Und im Juni sind unsere Autorinnen auf dem Literaturfestival Literaturm in Frankfurt und beim Comics Erlangen Festival.

Programmdirektor Martin Graffel hat über das Angebot des tschechischen Auftritts bei der diesjährigen Frankfurter Buchmesse gesprochen. Und damit ist unsere Sendung am Ende angelangt. Aus dem Studio verabschiedet sich im Namen aller Beteiligten Markéta Kachlíková. 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Auf Wiederhören.

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1: Hallo und willkommen zur heutigen Sendung von Radio Prag International. Am Mikrofon ist Markéta Kachlíková. Am ersten Arbeitstag des neuen Monats bringen wir nun wieder aktuelle Berichte aus und über Tschechien. Der Vorsitzende des tschechischen Senats, Miloš Vystrčil, ist am Sonntag mit einer Delegation von Wirtschafts- und Universitätsvertretern nach Taiwan geflogen. In der heutigen geopolitischen Welt sei es wichtig, dass die demokratischen Staaten zusammenarbeiten. Andererseits solle die Reise dabei helfen, neue Beziehungen zwischen den Universitäten, aber auch auf unternehmerischer Ebene zu knüpfen, sagte er vor der Abreise. Einzelheiten zu der Visite gibt es in unserem ersten Beitrag. Karel Stein ist ein nordböhmischer Heimatforscher. Seit Jahrzehnten dokumentiert er vergessene menschliche Schicksale, die mit kleinen Denkmälern, Kreuzen, Kapellen und Gedenksteinen in der Region verbunden sind. Wir haben ihn vors Mikrofon gebeten. Und? Im Oktober ist es soweit. Tschechien tritt als Gastland bei der Frankfurter Buchmesse auf. Die Organisatoren gaben nun das Programm für den Auftritt bei der größten Literaturmesse der Welt bekannt. Mehr dazu hören Sie im Schauplatz im zweiten Teil der heutigen Sendung. Bleiben Sie dran. Zuerst das Neueste aus Tschechien.
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2: Staatspräsident Petr Pavel hat sich erneut für die Annahme des Euro in Tschechien ausgesprochen. Angesichts der engen Verflechtung der tschechischen Wirtschaft mit der Eurozone sei es besser, auch am Tisch zu sitzen, an dem die Entscheidungen getroffen würden, sagte Pavel am Montag bei einer Konferenz in Prag. Die Koalition aus den Parteien ANO, Freiheit und direkte Demokratie und Motoriste Sobje hat sich in ihrem Regierungsprogramm gegen eine Einführung der Gemeinschaftswährung ausgesprochen. Mit dem EU-Beitritt hat sich Tschechien eigentlich zur Annahme des Euro verpflichtet. Für einen solchen Schritt müssen die 5 Maastricht-Kriterien erfüllt sein, bei denen es unter anderem um die Stabilität von Preisen und Währung sowie die Schuldenquote geht. Die tschechische Regierung hat ihre Pläne im Bereich Suchtprävention geändert. Man wolle doch einen neuen Koordinator der Antidrogenpolitik auswählen, kündigte Premier Andrej Babiš am Montag bei einer Pressekonferenz an. Der bisherige Koordinator Pavel Bähm soll zu Ende Juni aufhören. Laut Babiš hält die Regierung seine Einstellung zur Suchtprävention für zu liberal. Ursprünglich sollte der Bereich Suchtprävention danach am Gesundheitsministerium angesiedelt werden und dort von der Leiterin der Abteilung für seelische Gesundheit, Dita Protopopova, mitbetreut werden. Die Beschäftigten der Agentur für soziale Eingliederung sind am Montag in einen eintägigen Streik getreten. Mit dem Ausstand wollen sie gegen den Umbau in der staatlichen Verwaltung durch die Regierung Babiš protestieren. Das Regierungskabinett hat vor 2 Wochen entschieden, die Themengebiete Menschenrechte und Antidrogenpolitik aus dem Regierungsamt herauszunehmen und auf 4 Ministerien aufzuteilen. Zu den Änderungen soll es ab Juli kommen. Experten haben das Vorhaben kritisiert. Bei einer Kunstauktion der Galerie Kodl am Sonntag in Prag ist ein neuer Rekordpreis für ein Bild von Josef Čapek erzielt worden. Das Ölgemälde Pijak, auf Deutsch der Trinker, fand für umgerechnet 1,4 Millionen Euro einen neuen Besitzer. Es gehört zu den Frühwerken von Čapek und entstand 1919. Bei der Auktion wurden über 200 Kunstwerke versteigert. Viele von ihnen stammten von tschechischen Malern wie etwa Emil Fila, Jakub Schikaneder oder Theodor Pištěk. Aber etwa auch ein Gemälde des französischen Surrealisten Yves Tanguy wurde versteigert. Zum Sport.

0: Und Mexiko mit insgesamt 48 Nationalteams. Es ist ein Testspiel gegen Guatemala. In der WM-Gruppe A treffen die Schützlinge von COBEC dann nacheinander auf Südkorea, Südafrika und Co-Gastgeber Mexiko. Und zum Schluss noch die Wetteraussichten. Am Dienstag ist es in Tschechien zunächst eher leicht bewölkt. Im Laufe des Tages werden von Westen her die Wolken dann dichter. Am späteren Abend sind im Westen des Landes auch Schauer oder Gewitter möglich. Die Tageshöchsttemperaturen liegen bei 22 bis 26 Grad.
1: Das waren die Nachrichten mit Till Janzer. 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Es folgt unser Tagesecho. Miloš Vystrčil, der Vorsitzende des tschechischen Senats, ist am Sonntag mit einer Delegation von Wirtschafts- und Universitätsvertretern nach Taiwan geflogen. Das Regierungskabinett ist mit dieser Reise nicht einverstanden. Vystrčil besteht aber auf einer Pflege der Beziehungen zu der Pazifikinsel. Mehr dazu von Daniela Honigmann.
2: Er wolle einen Beitrag für die Wirtschaft seines Landes leisten, versprach Miloš Vystrčil vor seinem Abflug nach Taiwan. Dort ist der tschechische Senatschef am frühen Montagmorgen Ortszeit vom stellvertretenden Außenminister François Wu empfangen worden. Die Delegation besteht aus rund 50 Personen, darunter vor allem Unternehmer und Vertreter tschechischer Hochschulen. Noch auf dem Flughafen in Prag hatte Vystrčil der Presse gesagt:
0: Einerseits besuche ich ein demokratisches Land. In der heutigen geopolitischen Welt ist es wichtig, dass die demokratischen Staaten zusammenarbeiten. Andererseits soll die Reise dabei helfen, neue Beziehungen zwischen den Universitäten, aber auch auf unternehmerischer Ebene zu knüpfen.
2: Laut der staatlichen Agentur Checkinvest liegt Taiwan auf dem 13. Platz, was die Auslandsinvestitionen in Tschechien angeht. Das Geld des Inselstaates fließt hierzulande vor allem in die Elektrotechnikbranche, in neue Datenzentren sowie in die Textilherstellung. In den vergangenen Jahren seien dadurch mehr als 24.000 Arbeitsplätze in Tschechien geschaffen worden, betonte Vystrčil und fügte hinzu:
0: Die Produkte, die wir gegenseitig importieren und exportieren, sind technologisch hochentwickelt. Sie ermöglichen uns einen anschließenden Handel mit großem Mehrwert. Dies lässt sich zum Beispiel über den Handel mit der Volksrepublik China nicht sagen.
2: Vystrčil muss seine Taiwan-Reise derart verteidigen, da sie nicht mehr, so wie noch sein erster Besuch im August 2020, als Selbstverständlichkeit für einen tschechischen Spitzenpolitiker gilt. Seit die Regierung von Andrej Babiš im Amt ist, neigt man hierzulande wieder zur Ein-China-Politik. Diese nimmt Rücksicht darauf, dass China die Unabhängigkeit Taiwans nicht anerkennt und die Insel als seine Provinz betrachtet. Miloš Vystrčil ist als Mitglied der inzwischen oppositionellen Bürgerdemokraten eine Art Überbleibsel der Vorgängerregierung von Petr Fiala. So scheint es zumindest der jetzige Premier Babiš zu empfinden. Mitte April hatte er sich scharf gegen den Senatschef und die ehemalige Vorsitzende des Abgeordnetenhauses Markéta Pekarová Adamová gerichtet.
0: Wir werden nicht die gleiche Politik machen wie Pekarová und Vystrčil, die das Geschäft unserer Firmen in China kaputt gemacht haben.
2: Als demonstrative Bestätigung dieser Worte hatte Vystrčil keine Regierungsmaschine für seinen jetzigen Besuch in Taiwan bekommen. Die gesamte Delegation reiste am Sonntagabend per Linienflugzeug ab. Die chinesische Botschaft in Prag kritisiert Vystrčils Initiative sogleich als ernsthaften Eingriff in die inneren Angelegenheiten Pekings. Er betreibe mit der Reise eine wertegeleitete und zugleich eine pragmatische Politik, verteidigte sich der tschechische Senatschef. Seiner Ansicht nach sollte es für die Regierung in Prag kein Problem sein, Handelsbeziehungen sowohl mit Taiwan als auch mit China zu unterhalten.
0: Ich denke, wir sollten eine gute Politik machen. Und eine gute Politik ist, Auslandsreisen so zu planen, dass sie Tschechien einen Nutzen und Autorität verschaffen. Dies gilt für meinen Besuch in Taiwan.
2: Die Delegation ist noch bis Freitag auf der Pazifikinsel. Neben den

0: Verhandlungen auf unternehmerischer, akademischer und kultureller Ebene wird sich Wistriche mit Staatspräsident Lai Ching-te treffen, außerdem mit seinem Amtskollegen sowie mit Vertretern sowohl der regierenden Demokratischen Fortschrittspartei als auch der größten Oppositionskraft der Nationalen Volkspartei Chinas.
1: Daniela Honigmann hat berichtet. Vor einer Woche fand auf dem Brunner Messegelände der 76. Sudetendeutsche Tag statt. Nicht nur viele Aussteller, sondern auch viele Besucher kamen aus Tschechien. Bei der Besichtigung der Infostände traf Martina Schneibergova Karel Stein, einen großen Kenner der nordböhmischen Landschaft. Hier ein kurzes Gespräch mit dem Forscher.
2: Herr Stein, sind Sie zum ersten Mal dabei beim Sudetendeutschen Tag?
3: Ich bekomme alljährlich die Einladung, aber diesmal bin ich zum ersten Mal hier aus einem einfachen Grund, weil aus Tschechien, wo ich wohne, ein direkter Zug herfährt.
2: Sie stammen aus Tschechien, also, oder?
3: Ich bin in Varnsdorf geboren, in einer deutschsprachigen Familie, aber aus Mischehe, und da haben wir zu Hause Deutsch gesprochen und da bin ich irgendwie in diese Umgebung der Deutschböhmen eingewachsen.
2: Und haben Sie irgendwie in diesem Bereich gearbeitet, Tschechisch-Deutschen?
3: Ich habe bei der Verwaltung des Landschaftsschutzgebietes gearbeitet und da kamen beiläufig Aufgaben auf mich, die auch so die Doppelsprachigkeit brauchten.
2: Ich habe gehört, dass Sie sich für die Landschaft und für die kleinen Denkmäler in der Region interessieren und sich auch engagieren in diesem Bereich.
3: Ich bin also schon in einer tschechischen Umgebung aufgewachsen, aber mich haben immer so alte Flurdenkmäler angezogen, weil die waren ganz verkommen. Und als ich Junge war, da hat sich natürlich niemand drum gekümmert. Die wurden bestenfalls stehen gelassen oder irgendwie umgestürzt. Und mich hat das irgendwie ergriffen. Und da habe ich schon als Junge versucht, die Inschriften zu lesen oder so kleine Flurdenkmäler renovieren. Und dann hat sich also die Zeit geändert und da kamen immer mehr Leute, die sich dafür interessierten. Und das war dann eine meiner Herzensangelegenheit, diese Tätigkeit weiterzuführen, und hat mir riesige Freude gemacht, besonders deshalb, weil ich es erlebt habe. Ich habe eine neue Zeit erlebt, was ich damals überhaupt nicht geahnt habe, dass heute vieles schon renoviert ist und die Leute interessieren sich darum und dass man das frei betreiben kann und frei denken kann darüber.
2: Was alles gehört zu diesen Flurdenkmälern beispielsweise?
3: Das sind zum Beispiel Denkmäler in den Wäldern, wo Holzfäller ums Leben gekommen sind oder jemand vom Blitz erschlagen wurde oder einfach an Altersschwäche irgendwo gestorben sind. Das ist ungemein vielfältig, diese kleinen Denkmäler. Und mich interessieren besonders dann die Geschichten, die sie zu jedem Kreuz, zu jedem Denkmal beziehen.
1: Soweit der Beitrag von Martina Schneibergova und soweit das Tagesecho. 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Im deutschsprachigen Programm geht es weiter. Im Oktober ist es soweit. Tschechien tritt als Gastland bei der Frankfurter Buchmesse auf. Am Rande des Prager Branche-Events Svět knihy haben die Organisatoren Mitte Mai das Programm für den Auftritt bei der größten Literaturmesse der Welt vorgestellt. Ferdinand Hauser hat darüber mit Martin Kraffel, dem Leiter des Literaturzentrums Czechlit und Programmdirektor von Czechia 2026, gesprochen.
4: Schauplatz. Herr Kraffel, die Frankfurter Buchmesse rückt immer näher. Wie sehr freuen Sie sich? Wie groß ist die Vorfreude auf diese Veranstaltung?
5: Ach, die ist riesig, aber schon seit Monaten, weil eigentlich arbeiten wir mit meinen Kollegen aus der Mährischen Landesbibliothek, Kulturministerium, aus dem Tschechischen Literaturzentrum bereits, glaube ich, 8 Jahre. Schon eine lange Zeit.
4: Sie haben heute bei der Svetknihi die Namen der Autoren vorgestellt, die bei der Frankfurter Buchmesse vertreten sein werden. Wie viele Autoren sind das denn? Wer wird dazugehören? Vielleicht können Sie ein paar Namen nennen oder vielleicht ist die Liste auch zu groß. Und wie haben Sie denn diese Namen ausgewählt? Also was war Ihnen wichtig, wie sich Tschechien dort präsentiert?
5: Wir bringen nach Frankfurt 75 Autorinnen und ich werde jetzt keinen Namen sagen, weil wenn ich nur 3 oder 4 davon nenne, dann sind die anderen vielleicht traurig oder sogar böse und das will ich nicht. Wir schätzen alle, vielleicht, es gibt einen Unterschied zu dem Gastlandauftritt in Leipzig 2019. Bis 2019 war auf dem deutschsprachigen Markt, sagen wir, jährlich 5-mal die Gelegenheit, ein tschechisches Buch in der deutschen Übersetzung zu lesen. 2019 brachten wir 55 Autorinnen mit 80 Übersetzungen nach Leipzig und das war wirklich das Allerbeste aus der tschechoslowakischen und tschechischen Literatur. Ja, aber jetzt haben wir bereits 80 Bücher auf dem Markt und wir mussten ja neue finden. Und ich bin sehr stolz drauf, dass wir bis heute 124 Neuerscheinungen in der deutschen Sprache haben. Und das ist eine wunderbare Nachricht, die bedeutet aber auch, dass nach Frankfurt sehr viele Debütantinnen fahren. Und für sie freue ich mich sehr, weil diese Chance zu bekommen ist einzigartig. Also davon ist schon klar, eine der Kriterien war eine neue Übersetzung in die deutsche Sprache. Es könnte man aber bei manchen Autoren, die es nicht geschafft haben, aus verschiedenen Gründen, und sie hatten zum Beispiel 1 oder 2 Übersetzungen ins Englische, da könnte der dramaturgische Beirat entscheiden, dass auch dies gültig ist. Es ging um die Jahre 24 bis 26. Das ist deswegen, dass in diesen Jahren das Kulturministerium das Förderprogramm für die Übersetzung der nationalen Literatur in andere Sprachen finanziell mehr unterstützt hat mit 30 Millionen Kronen und das hat dann natürlich der ganzen Sache geholfen. Und dann darf ich nicht vergessen, dass wir auch etwas anderes gemacht haben jetzt mit Frankfurt als in Leipzig. In Leipzig hatten wir natürlich auch sehr viele deutschsprachige Verlage aus Deutschland, Österreich und aus der Schweiz, aber die waren damals nicht so 100%ig parat mit den Übersetzungen auch Veranstaltungen zu machen. Und in diesem Fall mit dem Gastlandauftritt in Frankfurt achten wir wirklich drauf, dass die Verlage mit uns an Bord sind und dass sie, wenn wir schon einen Autoren oder eine Autorin nach Frankfurt bringen, dass sie bereit sind, mit denen auch weitere Veranstaltungen mit der finanziellen Unterstützung von uns durchzuführen.
4: Sie haben gerade schon diese Zahl erwähnt, das heißt, das Interesse an der tschechischen Literatur ist doch steigend durch den Gastlandauftritt.
5: Ja, das freut mich wahnsinnig, aber dazu muss man wirklich sagen, es ist auch eine Verantwortung. Ja? Wir können jetzt natürlich ein Feuerwerk machen im Oktober in Frankfurt, aber wenn ich dann ab November sagen werde, aber jetzt kann ich sogar nicht Streichhölzer kaufen, dann haben wir ein Problem. Also der Feuerwerk ist vorbereitet. Wir hoffen, dass es alles gut abläuft, aber danach erwartet uns eigentlich sehr viel Arbeit. Und da muss ich hoffen, dass auch das Kulturministerium dies versteht und dass die Unterstützung eigentlich bleibt, weil ohne der Unterstützung des Staates wäre das sehr schwierig. Und da spreche ich jetzt nicht nur über den deutschsprachigen Markt, sondern über den englischsprechenden Markt, weil das ist unsere nächste Priorität ab 2027. Und wir sind auch sehr aktiv auf den Märkten, die Spanisch oder Französisch sprechen. Und das bleibt.
4: Sie haben in den letzten Monaten auch aktiv einen Roman für Frankfurt gesucht. Wie ist denn diese Suche abgelaufen? Was war das Ziel? Und haben Sie den Roman schon oder wann wird es den geben?
5: Vor 2 Jahren sind wir mit der Idee gekommen, dass vielleicht sehr viele Autorinnen irgendwo in einer Schublade noch ein Manuskript haben und denken, das hatte nie eine Chance oder ich hatte nie einen Mut, dieses Manuskript einem Verleger zu zeigen. So haben wir gedacht, das wäre jetzt eigentlich eine sehr gute Gelegenheit. Es hat uns überrascht, wir haben jetzt 294 Bücher auf dem Tisch Und die Jury ist jetzt natürlich im Schock und sehr überrascht, positiv überrascht, aber habe Angst, weil sie jetzt sehr fleißig lesen müssen und sie müssen den Gewinner bis Ende August finden. Der kann dann nach Frankfurt kommen, wird sein Buch vorstellen können und bekommt von dem Tschechischen Literarischen Zentrum die Übersetzungen der Auszüge aus dem Buch in der spanischen, französischen, englischen und deutschen Sprache. Was mich sehr freut, dass unter den Namen, die diese Romane eingereicht haben, sind nicht nur die neuen Stimmen und eigentlich auch Debütanten, sondern auch die Stars. Also irgendwie hat das Projekt gezeigt, dass da ein großes Potenzial ist und wir sehen eigentlich potenziell fast 300 neue Bücher, die auf den Markt sein könnten. Und das ist eine gute Nachricht, finde ich.
4: Das ist wahnsinnig interessant, auch dass diese Bücher noch nicht veröffentlicht sind, im Grunde
5: genau,
4: genommen.
5: Das heißt,
4: sie werden auch bei der bis zur Frankfurter Buchmesse noch nicht erschienen sein, sozusagen.
5: Bin ich mir nicht sicher. Die Bedingung war, dass bis zu der Einreichung des Buches sie noch nicht veröffentlicht worden sind. Also da besteht schon die Möglichkeit, dass einige in der tschechischen Sprache vor Frankfurt auf den Markt sind. Weil wenn natürlich die Autorinnen die tschechischen Verlegerinnen finden, die ihre Werke spannend finden, dann haben sie die Chance.
4: Ja, die tschechische Literatur ist nicht nur bei der Frankfurter Buchmesse zu Gast, sondern es gibt auch ein ganzes Jahr der tschechischen Kultur. Gibt es denn noch so einzelne Programmpunkte, die Sie erwähnen können, worauf man sich noch freuen kann, was es noch alles gibt, das ganze Jahr über vielleicht?
5: Am besten auf unsere Webseite czechia2026.com schauen. Wir haben 94 Veranstaltungen von Oktober 25 bis Ende dieses Jahres in dem deutschsprachigen Raum, das heißt in Liechtenstein, in der Schweiz, in Österreich sowie in Deutschland. Und dazu hilft uns auch der Deutsch-Tschechische Zukunftsfonds mit dem außerordentlichen Aufruf Der Weg zu uns. Und schwierig jetzt eigentlich etwas zu erwähnen, aber sehr positiv sehe ich, dass wir 52 Kooperationspartner in dem deutschsprachigen Raum haben. Was ich als Beispiel nennen kann, ist zum Beispiel eine Ausstellung im Museum für die Kommunikation in Frankfurt-Main, die sich mit dem Thema Summitstadt beschäftigt. Wir haben festgestellt, dass gerade in diesem westdeutschen Raum, in dem ehemaligen Westdeutschland, die Menschen mit diesem Thema nichts anfangen können. In der DDR war es natürlich sehr bekannt. Das Museum für die Kommunikation war begeistert mit dieser Idee und wir bereiten eine Ausstellung, die Mitte August anfängt und bleibt bis Ende Januar nächstes Jahres. Wir werden edukativ erklären, was Samizdat eigentlich ist. Und wir werden sich nicht nur mit der Geschichte von Samizdat und mit den Kuriositäten, zum Beispiel von Schmuggeln der Bücher, sondern wir werden uns auch mit der Gedanke beschäftigen, ist heute Samizdat eigentlich was Aktuelles, wenn man an den Krieg in Ukraine denkt oder in den Iran-Konflikt? Gibt es irgendwo in der Welt eigentlich noch solche Wege? Und kann es sein, dass wir nochmals in Europa, in Mitteleuropa, Bücher schmuggeln müssen? Also sehr spannendes Thema, finde ich. Zu den einzelnen Lesungen sage ich zum Beispiel, dass wir jetzt im Mai eine Lesung in der Romanfabrik in Frankfurt-Main haben. Wir sind mit den tschechischen Autorinnen im Haus Gutenberg in der Liechtenstein und im Juni sind unsere Autorinnen auf dem Literaturfestival Literaturm in Frankfurt und beim Comics Erlangen Festival.

Programmdirektor Martin Graffel hat über das Angebot des tschechischen Auftritts bei der diesjährigen Frankfurter Buchmesse gesprochen. Und damit ist unsere Sendung am Ende angelangt. Aus dem Studio verabschiedet sich im Namen aller Beteiligten Markéta Kachlíková. Sie hörten Radio Prag International, den Auslandssender des tschechischen Rundfunks. Auf Wiederhören.